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1: Ganz früh an diesem Freitagmorgen, ihr hört Big Mo's Morning Show, und wenn der Wecker jetzt gerade geklingelt hat und ihr euch überlegt, ach komm, auf den Freitag, was passiert da im Büro? Sowieso gar nichts. Ich glaube, ich bleibe einfach zu Hause. Ja, dann habt ihr die Rechnung ohne Friedrich Merz gemacht.
2: Ja, es gibt viele, die arbeiten sehr viel in Schichtarbeit an den Wochenenden. Es gibt viele, die sehr viel arbeiten. Aber insgesamt ist die Arbeitszeit in unserem Land zu niedrig.
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1: Bla, bla, bla. Schön, dass ihr da seid an diesem Freitag. 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
1: 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Jetzt ganz neu in der Playlist Age und Ring My Bell.
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0: alle von euch, die damals 2005 schon dabei waren, als Sido seine Maske abgelegt hat. There's a new sheriff in town.
1: You got to be my foster.
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0: Mark Forster hatte sein Haargeheimnis gelüftet. Er hat tatsächlich Haare, Leute.
4: Und die Chöre sind

0: keine Glatze, keine Geheimratsecken. Nein, Mark Forster hat tatsächlich Haare und das sehen wir jetzt in einer Werbekampagne für, ja, tatsächlich Haarstyling-Produkte, nämlich von Gotteby. Da tritt er auf und natürlich enttäuschen die Kommentare im Internet keinen Meter. Leute sagen, oh mein Gott, Mark Forster Hair Reveal vor GTA 6 oder Silver Fox Mark Forster oder okay, Lena, wir checken's jetzt allmählich. Und Mark Forster hat übrigens mal das hier über sich selber gesagt.
1: Mein Beruf, ne, das, was ich so bin, Mark Forster sein, ist so eine Mischung aus ein bisschen zu viel Selbstbewusstsein haben und ein bisschen zu viel Unsicherheit haben. Der Grund, warum man so viel über sich selber schreibt und warum man sich vor so viele Leute auf eine Bühne stellt, ist ganz viel Unsicherheit. Und der Grund, warum man das kann, ist ein bisschen zu viel Selbstbewusstsein. Das ist so eine Mischung, die sich so aneinander reibt.
0: Ich finde, Mark Forster kann deutlich selbstbewusster sein und vielleicht mal die Cappy weglassen. Er hat übrigens mal in einem Interview gesagt, seine Haare werden halt langsam grau, fallen aus, werden so ein bisschen lichter. Und wenn er morgens einfach eine Cappy aufsetzt, dann hat er ein Problem weniger. Aber in dieser Kampagne, Mark Forster, muss ich wirklich sagen, da checke ich die Kommentare und Leute sagen, er ist ein großes Hear Me Out geworden auf einmal. Ich kann ihn jetzt hier nicht spielen in der Playlist. Ich kann euch nur sagen, checkt die Kampagne mal aus. You got to be Mark Forster. Jetzt für euch Shakira und Burna Boy mit Die Die.

Der nächste Track in der Playlist hier auf KISS FM ist jetzt offiziell der meistgestreamte Hip-Hop-Song auf Spotify. 3,4 Milliarden Streams hat er jetzt im August geknackt. Und dabei hatte Macklemore eigentlich die ganze Zeit total Angst vor dem Song. Es geht um Can't Hold Us, habe ich jetzt als nächstes für euch in der Playlist. Heute ist natürlich Macklemore unglaublich dankbar, dass er diesen Song damals gemacht hat. Aber als Ryan den Beat gemacht hat, also Ryan Lewis, hat er gesagt, ich war so eingeschüchtert von diesem Track. Das klang wie so ein Track, der in Fußballstadien gespielt wird. So ein Riesending. Und ich wusste nicht, wie ich dazu schreiben sollte. Und deswegen habe ich es immer weiter rausgezögert und rausgezögert. Irgendwann hat er es dann aber geschafft, hat sich hingesetzt und hat versucht, das ganze Ding so gut wie möglich zu perfektionieren. Und rückblickend sagt er jetzt auch, er hat über die Jahre gelernt, wie wichtig es ist, Dinge zu wiederholen, bis sie halt einfach gut sind. Einfach immer weitermachen. Möge das euer Wort der Motivation für den Freitag sein und den erfolgreichsten Hip-Hop-Song auf Spotify aller Zeiten, den kriegt ihr jetzt hier in der Playlist. Can't Hold Us, Macklemore und Ryan Lewis. Hey, hey.

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Michelle. Es ist Ferienende in Berlin, Brandenburg und Mecklenburg-Vorpommern. Das heißt, ab heute Nachmittag wird es voll auf den Straßen. Denn gleichzeitig sind andere erst in die Ferien gestartet und gerade noch auf dem Weg in den Urlaub. Zum Beispiel Nordrhein-Westfalen, Bayern und Baden-Württemberg. Der ADAC rechnet damit, dass es besonders voll wird Richtung Norden und auch von den Küsten und Alpen wieder zurück. Für Kinder zwischen 9 und 10 Jahren soll es bald einen neuen Gesundheitscheck geben. Bei der sogenannten U10 wird dann zum Beispiel geschaut, bewegt sich das Kind genug, gibt es Probleme mit dem Gewicht, hängt es vielleicht zu viel am Handy oder Tablet und gibt es Anzeichen dafür, dass es dem Kind psychisch nicht gut gehen könnte. Bisher gibt es bei den Vorsorgeuntersuchungen nämlich eine ziemlich große Lücke. Nach dem Check mit ungefähr 5 Jahren kommt der nächste reguläre Termin erst wieder zwischen 12 und 14. Das Gesundheitsministerium muss den Plänen allerdings noch zustimmen. Deutschland und 6 weitere Länder fordern Israel auf, ein umstrittenes Siedlungsprojekt im Westjordanland zu stoppen. Dort sollen mehr als 1200 Wohnungen entstehen. Das Problem? Das Gebiet liegt so, dass eine Bebauung das Westjordanland praktisch in einen Nord- und in einen Südteil trennen würde. Ein zusammenhängender palästinensischer Staat würde dadurch noch schwieriger und damit auch die sogenannte Zwei-Staaten-Lösung, bei der Israel und ein palästinensischer Staat friedlich nebeneinander existieren sollen. In Wien zieht eine Frau jetzt wegen 50 Cent fürs Klo vor Gericht. Der Grund: bei einigen öffentlichen Toiletten müssen Frauen für die Kabine zahlen. Männer können am Urinal aber kostenlos pinkeln. Die 27-Jährige findet, das ist unfair und benachteiligt Frauen. Sollte sie mit ihrer Klage durchkommen, könnte sich auch in anderen österreichischen Städten etwas ändern.

0: Es ist noch wirklich früh an diesem Freitagmorgen. Ihr hört Kiss FM. Schön, dass ihr da seid. Und ich checke, dass ihr euch jetzt gerade beim Klingeln des Weckers so denkt, so, oh Gott, komm, Freitag, es passiert eh nichts. So, Freitag ab 1 macht jeder sein. So, ob ich jetzt zur Arbeit gehe oder peng. Problem, ihr habt die Rechnung ohne Friedrich Merz gemacht.
1: Insgesamt ist die Arbeitszeit in unserem Land zu niedrig. Oh, ja, dass Sie darüber lachen, das zeigt, auf welchem Planeten Sie leben, meine Damen und Herren. Wir werden uns alle ein bisschen mehr anstrengen müssen. Wir werden alle mehr arbeiten müssen.
0: Bla.
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0: TLC hier für euch bei KISS, Home of Hip-Hop und R&B. Ich bin Franzi und was hat Leonardo DiCaprio mit der Entstehung von diesem Track zu tun?
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0: Kilimanjaro von Summer Jam und Billa Joe gleich für euch in der Playlist. Tatsächlich haben sie diesen Song in Südfrankreich aufgenommen, in Antibes. Sind da essen gegangen, anstatt im Studio zu stehen. Ne? Man muss ja auch erstmal ein bisschen leben und sich gönnen. Genau das haben sie getan. Und da saßen sie einfach am Nebentisch von Leonardo DiCaprio, der da auf jeden Fall mit ein paar Models am Start war. So erzählt es zumindest Summer Jam im Interview. Und Leute, danach hat Summer Jam gesagt, sind sie nach Hause und haben den Song gemacht. Also es war anscheinend eine kleine Inspirationsquelle für sie in Südfrankreich, als Kilimanjaro entstanden ist. Ihr kriegt ihn gleich hier auf KISS. Und wenn ihr Deutschrap sehr, sehr liebt, dann hört jetzt ganz genau zu.
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1: GTA 6 ist geleakt worden. Online sind mehrere Videos aufgetaucht, die aus einer noch unfertigen Version des Spiels stammen sollen. Darin sind die Hauptcharaktere beim Basketballspielen und dann später beim Autofahren zu sehen. Dazu gibt's noch ein paar Details. Es wirkt so, als könnte die Polizei sich in diesem Spiel mehr merken. Also zum Beispiel, wie ihr ausseht, welche Klamotten ihr tragt und mit welchem Auto ihr gerade unterwegs seid. Autos müssen auch möglicherweise getankt werden. Dazu gibt's noch Hinweise auf ein Karma-System. Also wenn ihr zum Beispiel grundlos andere Menschen angreift, könnte das im Spiel Konsequenzen haben. Und dann ist auch noch ein Bild aufgetaucht, das angeblich die komplette Karte von GTA 6 zeigt. Aber wichtig, Rockstar Games hat bisher nicht bestätigt, dass die Leaks wirklich echt sind. Mehr offizielle Infos zu GTA 6 gibt's sowieso bald. Am 27. August gibt's nämlich einen ersten Einblick auf Netflix. Und im November soll das Spiel selbst dann endlich rauskommen.
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ist jetzt vielleicht eine steile These auf diesen Freitag, aber ich glaube, jeder von euch hat das. Diese eine Freundschaft, die eingeschlafen ist. Aber ihr denkt trotzdem immer noch jeden Tag an diesen einen verlorenen Freund oder diese eine verlorene Freundin. Vielleicht ist das hier ein guter Reminder, diese Freundschaft nochmal aufzuwärmen. Last but literally never least. Up to date. Date. Yes. Ihr seid doch alle mit ihnen aufgewachsen. Mit Ted, mit Barney, mit Robin, mit Lily und mit Marshall und mit How I Met Your Mother. Über 9 Staffeln waren sie beste Freunde, unzertrennlich, quasi eine Familie und haben jeden Tag zusammen im McLaren's gesessen. Im echten Leben sieht das offenbar ein bisschen anders aus, denn Josh Radnor, also Ted Mosby höchstpersönlich, hat jetzt in einem Podcast erzählt, mit seinen ehemaligen Co-Stars hat er heute eigentlich so gut wie gar keinen Kontakt mehr. Also mit Jason Segel, sein Serienkumpel Marshall, mit dem schreibt er vielleicht hier und da mal eine kleine WhatsApp, aber Allison Hannigan, gehen gar nichts mehr los, Kobe Smulders nichts mehr los, Neil Patrick Harris gar nichts mehr los. Und er vergleicht das Ganze mit dem Studium. Man verbringt so eine unglaublich intensive Zeit zusammen, sieht sich jeden Tag und sobald es vorbei ist, gehen irgendwie alle ihre getrennten eigenen Wege, vielleicht auch wie in der Schulzeit. Und das ist irgendwie doch ein bisschen ernüchternd und traurig. Also ich muss sagen, mich hat es irgendwie daran erinnert, jetzt mal dieser einen Freundin nochmal zu schreiben und zu sagen, ey komm, lass uns doch mal auf einen Kaffee treffen. Und ich bin gespannt, wer ist es bei euch und habt ihr vielleicht Lust, jetzt hier auf KISS mir zu erzählen, welche Freundin, welchen Freund ihr, ja so ein bisschen, wer ist in Vergessenheit geraten. Sagt's mir gerne unter 030 20 19 17 17 und ich habe tatsächlich auch musikalisch vorgesorgt für diese Situation und packe euch jetzt einfach mal Dionne Warwick und Stevie Wonder mit That's What Friends Are For in die Playlist.

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Achso, mein Name ist Green und ihr hört Big Mouse Morning Shows. Big Mouse, ne, nicht Mouse, Mouse, Mouse, Big Mouse Morning Show. Ihr hört die Big Moi. Okay, Big Mouse. Das ist so, ich finde, wenn ich auch, kennt ihr das, wenn ihr an der Tafel steht und ihr jetzt beobachtet werdet, dann kann ich nicht mal 1 plus 1 rechnen, obwohl es, okay, warte mal, ich ganz kurz durchatmen, 5 Sekunden. Big Mouse, Moos, einfach das Moos. Ja. Dann denke ich an das deutsche Wort Moos. Ja. Mein Name ist Green und ihr hört Big Mouse Morning Show. No, no, no.

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0: Drake und Hotline Bling. 6:35 an diesem Freitag. We made it through another week, Leute. Und alles, was heute wichtig ist, hört ihr jetzt in den News.
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2: Mit Michelle, guten Morgen.
0: Hallo.
2: Zum Ferienende wird es rund um Berlin nochmal so richtig voll auf den Autobahnen. Denn nicht nur in Berlin, auch in Brandenburg und Mecklenburg-Vorpommern ist jetzt das allerletzte Ferienwochenende. Der ADAC rechnet ab heute Nachmittag wirklich mit vollen Straßen und Staus. Aber nicht nur rund um Berlin. Bundesweit gibt es gerade 1000 Baustellen. Und LKW dürfen ja auch sonntags fahren, weil mehrere Bundesländer das Sonntagsfahrverbot vorübergehend gelockert haben. Auf der anderen Seite haben aber auch Bundesländer wie Bayern und Nordrhein-Westfalen noch gar nicht

0: So lange Ferien, deswegen sind da auch ganz viele unterwegs. Wer im Pflegeheim lebt, soll nicht mehr so schnell auf Sozialhilfe angewiesen sein, wenn die Pflege zu teuer wird. Das fordert der Deutsche Städtetag. Die Idee, die Pflegeversicherung sollte deutlich mehr Kosten übernehmen. Außerdem sollten die Kosten, die Menschen im Pflegeheim selbst zahlen müssen, eine Obergrenze bekommen. Wer wenig Geld hat, müsste dann auch weniger selbst zahlen. Davon würden auch Städte und Gemeinden profitieren. Sie springen bisher oft mit Sozialhilfe ein, wenn sich jemand die Pflege einfach nicht mehr leisten kann. Die Bundesregierung will auch noch in diesem Jahr eine Pflegereform beschließen. Und Sido ist wieder zurück. Er hat heute Nacht den ersten Song von seinem neuen Album rausgebracht. Der heißt Issa und das Besondere ist, sein Sohn Bo ist mit dabei.
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0: Das ist jetzt natürlich auch der erste Song nur von dem neuen Album. Das ganze Ding heißt dann Frieden und kommt Ende November raus.
1: Aber ich muss sagen, wir haben jetzt gerade gesagt, unser Musikredakteur ist sehr hyped auf den Song. Aber ich muss auch sagen, ich finde, der klingt ganz geil. Und es ist nicht so hausmausig und Liebe.
0: Es klingt wieder mehr nach Hip-Hop.
1: Ist die Liebe, so diese Art von,
0: Ich check's, ich find's auch richtig gut.
1: Ja, okay. Was sagt ihr, liebe Gäste? Den Song gibt's natürlich in voller Länge in dieser Stunde auf KISS.

0: 6 Minuten nach 7, Pink Panthers und Ice Spice mit Boyzeleier hier auf KISS FM. Und versprochen ist versprochen und wird nicht gebrochen. Ihr kriegt jetzt den neuen Track von Sido.
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0: Deswegen heißt Issa und da ist auch sein Sohn Bo mit drauf. Was wir außerdem wissen übers neue Album Frieden, das hört ihr jetzt. Am 27. November kommt Sidos neues Album. Es wird Frieden heißen und es geht in diesem Album offenbar mehr als um nur neue Musik. Sido blickt natürlich mal wieder auf seine Vergangenheit zurück, auf seine Erfolge, auf die schwierigen Passagen seines Lebens. Da gab es ja ein paar. Und passend dazu zeigt er sich auf dem Cover von Frieden auch mit einer neuen Version von seiner Maske. Diesmal nämlich eine durchsichtige Maske. Bedeutet, Sido will gar nichts mehr verstecken. Musikalisch will er sich wieder ein bisschen rückbesinnen, auf jeden Fall. Frieden soll eher klassisch klingen und nicht mehr so poppig. Und das finde ich eigentlich ganz gut. Also es wird eher wahrscheinlich wieder an seine Anfänge erinnern. Und Sido ist ja jetzt 25 Jahre dabei und das ist doch irgendwie eine ganz schöne Renaissance, die er da plant. Wenn ihr ihn übrigens live sehen wollt, im Dezember gibt es auch wieder die legendären The Most Iconic Weihnachtsshows in der Berliner Columbia-Halle. Und jetzt würde ich sagen, without further ado, hören wir mal komplett rein in Issa von Sido, heute rausgekommen. Sein neues Album Frieden kommt dann am 27. November.
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0: Carrie Hilson und Pretty Girl Rock. 7.16 Uhr an diesem Freitag. Made it through another week, Leute. Gleich mit Tyler, Sarah Larsson und She Did It Again. Sarah Larsson findet ihre eigenen Konzerttickets zu teuer. Das hat sie jetzt auf TikTok gesagt. Ihr wisst selber, Leute, Konzerttickets sind inzwischen so ein richtiges Luxusgut geworden. Mehrere hundert Euro werden immer fällig. Es ist unglaublich schwer, Tickets zu bekommen. Und dann sind meistens die in den wirklich noch einigermaßen günstigen Kategorien sofort weg. Ihr zahlt mehrere hundert Euro. Sarah Larsson hat jetzt gesagt, ich weiß, ey, mein Konzert in Bangkok, die Tickets sind zu teuer. Ich verstehe die Kritik meiner Fans und sie wünscht sich für ihre nächste Tour eine noch günstigere Kategorie, damit mehr Menschen auf ihre Konzerte kommen können. Sie stellt aber auch klar, nur weil ein Ticket jetzt 200 Euro kostet, heißt das nicht, dass sie sich daran so dolle bereichert, sondern Tourneen sind einfach so viel teurer geworden. Crew, Transport, Bühnentechnik, alles was dazu gehört. Auch die Tour von Sarah Larsson ist am Ende, sagt sie zumindest auf TikTok, für sie ein Nullsummenspiel. Jetzt für euch gucken wir mal, wie das Wetter am Wochenende wird. Es ist ja wieder das nächste Festival, nämlich das Tefeld-Festival.
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0: Und da wird das Wetter tatsächlich nicht so dolle, sag ich ganz ehrlich. Also am Samstag, vor allem in Berlin, immer wieder Regen möglich. Aber auch in Köln wird es immer mal wieder schauern. Soll dann zum späten Nachmittag allerdings nachlassen. Temperaturen so zwischen 19 und 23 Grad. Im Süden gibt es kräftige Gewitter, bis zu 25 Grad sind da drin. Aber dafür kommt da auch ordentlich was runter. Und auch in Hamburg wird es eher kühl dieses Wochenende.
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0: Gleich für euch auf KISS FM Benny Blanco und Selena Gomez zusammen mit Carol G und De Olvido. Mal kurz für euch zum Angeben, De Olvido heißt Ich vergesse dich. Das ganz Besondere an diesem Song ist ja, dass Benny Blanco und Selena Gomez seit letztem Jahr auch verheiratet sind. Das heißt, da haben zwei Ehepartner miteinander gearbeitet. Und die Frage ist, könnt ihr das auch? Macht ihr das vielleicht sogar gerade? Oder sagt ihr, ich kann meinen Partner nicht noch auf Arbeit sehen? Haut gerne raus, 030 2019 1717 und am KISS-Contact ist Melike. Na, du hast dich bei uns gemeldet, weil du mit deinem Mann zusammenarbeitest?
1: Nicht nur mit meinem Mann, sondern auch mit meinen Schwiegereltern zusammen.
2: Jo! Also
1: das seit 10 Jahren.
0: Okay, erstmal, was für ein Betrieb ist das?
1: Das ist ein Lack- und Karosseriezentrum.
3: Okay, nice.
1: Genau.
0: Was sind die größten Schwierigkeiten, was sind die größten Vorteile?
1: Es hat eigentlich gar keine Nachteile, sage ich mal. Man ist immer zusammen, man hat viel zu quatschen und man kann nicht sagen, dass man sich selten sieht. Ne?
3: Aber gab es da schon mal einen Streit, der quasi abends beim Familienessen hochgekommen ist, der aber durch die Arbeit verursacht wurde?
1: Also auf der Arbeit kommt man nicht oft dazu, immer über Situationen zu sprechen. Aber wenn man dann abends am Tisch sitzt oder an Wochenenden Familientreffen hat, da gibt es immer was zu diskutieren.
3: Ist doch auch scheiße, oder?
1: Also es geht. Wir finden das gar nicht mal so schlimm, weil es hält die Familie frisch. Manchmal gibt es natürlich auch Situationen, wo es ein bisschen schwieriger ist, aber man findet trotzdem eine Lösung.
0: Würdest du denn sagen, ihr kriegt euch mehr in die Haare wegen irgendwelcher Arbeitsthemen? Also ich stelle mir das jetzt gerade so vor, dass du ihm über den Hof so hinterher schreist, so Schatz, der Kunde hat aber schon bezahlt oder so, dass ihr euch dann irgendwie so da eher streitet, oder ist es eher ein private Themen und das tragt ihr dann auf die Arbeit? Weißt du, was ich meine?
1: Nee, also private Themen zum Glück gar nicht. Es ist dann wirklich, was die Arbeit betrifft. Also wie gesagt, vielleicht was mit einer Rechnung oder einer Auslieferung oder irgendwas mit einem Auftrag, was dann untergegangen ist bei der Kommunikation. Aber sonst Privates wird nicht auf die Arbeit getragen, nein.
3: Also du sagst, ey, mit dem Mann zusammenzuarbeiten und zusammenzuleben, das reicht mir nicht. Ich hole noch die Schwiegereltern dazu, die ganze Familie, wirklich bis zum Get-Go.
1: Also toi, toi, toi, es hat auch bis jetzt sehr gut geklappt, muss ich sagen. Aber man muss auch sehr viel Rücksicht aufeinander nehmen. Also man arbeitet zusammen, man ist Wochenenden meistens zusammen und das ist ganz wichtig, dass man Rücksicht aufeinander nimmt.
0: Und was sagt ihr, liebe KISS Nation? Arbeitet ihr mit eurem Partner zusammen, mit eurer Partnerin und läuft das gut? 030 2019 1717. Ich muss ja sagen, ich könnte das niemals. Jetzt die Eheleute. Benny Blanco, Selena Gomez zusammen mit Becky G und De Olvido. Yes.

0: thing. Ich will jetzt mal transparent mit euch sein, liebe Kiss Nation. Ich glaube, ihr hört das auch so ein bisschen. Ich bin mega erkältet. Ich wäre super gern heute Morgen einfach zu Hause geblieben, hätte gechillt. Ich glaube, da könnt ihr mir alle zustimmen. Hättet ihr auch gerne. Problem ist, ich will mich ja nicht mit ihm hier anlegen.
1: Insgesamt ist die Arbeitszeit in unserem Land zu niedrig. Oh ja, dass Sie darüber lachen, das zeigt, auf welchem Planeten Sie leben, meine Damen und Herren. Wir werden uns alle ein bisschen mehr anstrengen müssen. Wir werden alle mehr arbeiten müssen.
0: Ey, das muss Satire sein, ist es aber leider nicht. Friedrich Merz will ab dem ersten Krankheitstag den gelben Schein. Gar kein Bock, dann lieber den gelben Schein hier bei KISS holen.
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0: Und auch für euch, Leute, heute noch einmal durchziehen und dann ist Wochenende. Und das mit 200 Euro on top, wenn ihr euch möglichst kreativ bei uns krank meldet. Unter 030 20 19 17 17 haut einfach wirklich die wildeste, absurdeste, lustigste Story raus, die euch einfällt. Und dann klärt ihr euch 200 Euro, wenn Friedrich Merz euch zugetan ist. Das Ganze wieder ab 8. Also ihr habt jetzt noch knapp 20 Minuten, um so richtig kreativ zu sein, so wie Amira zum Beispiel.
3: Hallo Chef, ich weiß, du hast mich diesen Monat als Mitarbeiter des Monats gekrönt, aber ich kann leider heute nicht arbeiten. Mein Hund hat alle Oberteile von mir gefressen. Ich muss jetzt oben ohne mir neue Oberteile kaufen. Ich komme morgen wieder.
0: Okay, also sogar der klassische Hund, die klassische Hundausrede hat für Friedrich Merz gereicht. Überlegt doch mal, was ist es bei euch? Ich kann nur sagen, Hamster hat gestern nicht funktioniert.
4: Macher.
0: Bis gleich um 8.

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4: Alles, was Taylor Swift anfasst, wird zu Gold. Die Sängerin veröffentlichte aus Versehen mal ein 8 Sekunden langes Rauschen auf iTunes. Dieser Track war sofort auf Platz 1 der kanadischen Charts.
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0: Michelle und ich reden hier gerade darüber, dass wir noch genau wissen, was im Musikvideo passiert. Ja. Auf einmal haben die Bäume gebrannt hinter ihm.
1: Stimmt. Oh Gott.
0: Asher und Burn hier für euch auf KISS. Gleich ist es 8:02 an diesem Freitag. Ihr habt's fast geschafft, Leute.
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1: Mit Michelle, guten Morgen.
0: Hallo.
1: Es ist Ferienende in Berlin, Brandenburg und Mecklenburg-Vorpommern. Das heißt, ab heute Nachmittag wird es wieder voll auf den Straßen. Denn gleichzeitig sind andere auch erst in die Ferien gestartet und gerade noch auf dem Weg in den Urlaub. Zum Beispiel Nordrhein-Westfalen, Bayern und Baden-Württemberg. Der ADAC rechnet damit, dass es besonders voll wird Richtung Norden und dann aber auch von den Küsten und Alpen wieder zurück. Dazu kommt, dass ein paar Bundesländer das Sonntagsfahrverbot für Lkw gelockert haben. Also auch die sind unterwegs. Für Kinder zwischen 9 und 10 Jahren soll es bald einen neuen Gesundheitscheck geben. Bei der sogenannten U10 wird dann zum Beispiel geschaut, bewegt sich das Kind genug, gibt es Probleme mit dem Gewicht, hängt es vielleicht zu viel am Handy oder Tablet und gibt es Anzeichen dafür, dass es dem Kind psychisch nicht gut gehen könnte. Bisher gibt es bei der Vorsorgeuntersuchung nämlich eine ziemlich große Lücke. Nach dem Check mit ungefähr 5 Jahren kommt der nächste Termin erst zwischen 12 und 14. Das Gesundheitsministerium muss jetzt allerdings

0: Ja, das, genauso nostalgisch wie die anderen Tracks, die ja, wir jetzt schon rausgemacht haben. Ne?
1: Ja. Der Song wird dann natürlich auch mit auf dem Album Berlin lebt 3 mit drauf sein. Das kommt aber erst nächstes Jahr im Januar raus.
0: Und La Cassette morgen auf dem Teefeld-Festival, Leute. Immer noch, ne? Festival an 030 2019 17 17 für eure Last-Minute-Tickets.

0: Miguel und Simple Things, 8.06 Uhr an diesem Freitag. Ich checke, dass ihr morgens am Freitag aufwacht und euch so denkt, ganz ehrlich, Freitag ab 1 macht jeder seins, so vielleicht mache ich mir auch einfach ein langes Wochenende. Heute passiert doch eh nichts, alle wollen nur ins Wochenende. Ich verstehe das sehr gut. Problem ist, Friedrich Merz hat keinen Bock darauf.
1: Ja, es gibt viele, die arbeiten sehr viel in Schichtarbeit an den Wochenenden. Es gibt viele, die sehr viel arbeiten. Aber insgesamt ist die Arbeitszeit in unserem Land zu niedrig.
0: Das ist so ein Clown.
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0: Friedrich Merz will den gelben Schein ab dem ersten Krankheitstag, weil laut ihm die Arbeitszeit zu niedrig ist. Lächerlich, aber nevertheless, wir versorgen euch einfach mit einem gelben Schein, der sehr, sehr, sehr viel mehr Spaß macht. Nämlich 200 Euro für euch für euer Wochenende, wenn ihr euch möglichst kreativ und wild bei uns krank meldet. 030 20 19 17 17. Ich habe die nächste Kandidatin hier in der Pipeline. Es ist Anne. Anne, wenn Friedrich Merz am Rad gedreht hat, dann weißt du, ob du 200 Euro für deinen Freitag bekommst.
3: Mein Husky hat leider diese Nacht beschlossen, dass er ein Wolf ist und die ganze Nacht geheult. 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
4: Nein, ich halte davon sehr wenig.
5: Leider nicht, Habibi.
0: Anne, Schlaflosigkeit, das ist ihm zu wenig. Der ist ein Hardliner. Der zieht auch durch, der macht auch die Nächte durch, Friedrich Merz, und geht dann trotzdem am nächsten Tag im Bundestag. Sorry, das ist leider zu wenig, aber ich glaube, das kriegt ihr besser hin da draußen. 030 20 19 17 17. Haut eure kreativste, krasseste, wildeste Ausrede raus, warum ihr nicht zur Arbeit kommen könnt, und gönnt euch heute noch 200 Euro extra.
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Jay-Z und Alicia Keys mit Empire State of Mind. Heute Abend ab 18 Uhr gibt's davon 4 Stunden nonstop die allerbesten Kiss Classics in der Kiss Classics Show mit Carolina. Und wisst ihr, was das Coolste ist am Radio? Auch für uns selber als Konsumenten, Konsumentinnen von Radio, wenn man Songs hört, die man lange nicht gehört hat, die man komplett vergessen hat. Und so eine habe ich gleich für euch.

0: 11 Jahre alt und gleich in der KISS-Playlist. Bye Bye von Crow. Und ich hoffe, ihr habt genauso nostalgischen wie ich.
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0: Wetter wird so semi jetzt am Wochenende. Also heute geht's noch. Heute eigentlich überall Sonne, 24 Grad, sieht ganz schön aus. Aber es kann auf jeden Fall auch schon im Laufe des Tages anfangen zu regnen. Und morgen dann, vor allem hier bei uns in Berlin, aber auch in Köln, auf jeden Fall Schauer. Im Süden kommen noch Gewitter dazu. In Hamburg ist es auch eher grau und das Ganze bei so 19 bis 21 Grad. Sonntag wird's ein bisschen stabiler und nächste Woche wird's tatsächlich nochmal warm. Also wir müssen jetzt nur durch dieses Wochenende durch.
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0: Mikro anmachen, wenn Idee. 8.26 Uhr an diesem Freitag. Kira und Chuck hier auf KISS, Home of Hip-Hop und R&B. Ey, falls ihr gerade frühstückt oder jetzt gerade euren ersten Kaffee trinkt oder auf dem Weg zur Arbeit seid oder schon lange angekommen seid und eigentlich schon wieder eure erste Raucherpause in der Sonne macht, fair enough, ich habe jetzt für euch ein musikalisches Goodie.
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0: Denn Samra und Kapi, die haben ja jetzt ihre nächste Berlin lebt 3 Single rausgebracht. Und zwar mit niemand geringerem als La Cassette zusammen. Böse Jungs, ganz neu seit heute draußen. Und La Cassette ist auch morgen auf dem Teefeld Festival hier bei uns in Berlin auf dem Tempelhofer Feld. Vielleicht gibt's ja den ein oder anderen Überraschungsauftritt. Maybe. Jetzt hören wir uns erstmal das Ding an. Capital Bra, Samra, La Cassette und Böse Jungs hier auf KISS.

0: hat es euch zufällig auch erwischt, diese ganzen Klimaanlagen überall. 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
0: Friedrich Merz will, dass wir ab dem ersten Tag schon in die Arztpraxis steppen und uns einen gelben Schein holen. Aber, wir von Kiss haben uns gedacht, nee, der gelbe Schein, der soll was Positives für euch sein. Der soll was sein, worauf ihr euch freut. Und deswegen sind es 200 Euro, die hier rumliegen und die heute noch den Besitzer oder die Besitzerin wechseln. 030 20 19 17 17 ist die Nummer zu uns. Meldet euch bitte so kreativ krank, wie ihr könnt. Und dann dreht Friedrich Merz am Rad und entscheidet darüber, ob ihr krank machen dürft oder eben nicht. Und das Ganze mit 200 Euro extra. Die nächste Kandidatin in der Playlist ist Anne.
4: Oh, das tut mir so leid. Ey, ich kann nicht kommen. Gestern haben mich mittelalterliche Zeitreisetauben in eine Parallelwelt entführt, wo ich als kurfürstlicher Briefträger Rübenblut und chronische Metmüdigkeit bekommen habe. Der Hofarzt verbietet die Rückkehr. Sonst mache ich versehentlich die Erfindung des Rades rückgängig. Gelber Schein ist dringend notwendig für die ganze Zivilisation.
5: Nein, ich halte davon sehr wenig.
6: Leider nicht, Habibi.
0: Anne Maus, ich glaube, das hat sogar Friedrich Merz gecheckt, dass das ein ChatGPT-Skript war. Das hat er nicht ernst genommen. Es tut mir leid. Macht's besser als Anne unter 030 2019 17 17. Lasst euer Kreativität freien Lauf. Ich will heute hier in der Morningshow die 200 Euro, den gelben Schein noch loswerden. Also bitte jetzt durchschicken 030 2019 17 17.

0: ist zurück, liebe Kiss Nation. Seine 10. Platte kommt raus am 27. November. Sie wird Frieden heißen und heute ist dieser Track gedroppt, zusammen mit seinem Sohn Bo.
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0: Und unser Musikredakteur Bojan ist jetzt gerade hier live bei mir im Studio.
2: Du bist auch B. Guten Morgen, B-O.
0: Bo, genau. Stimmt.
2: Ich bin der...
0: Der andere Bo.
2: Richtig, genau.
0: Und Bojan ist einfach der größte Fan von diesem Track und hat sich was für euch überlegt, liebe Kiss Nation.
2: Also guten Morgen Kiss Nation, guten Morgen Franzi.
0: Guten Morgen.
2: Ich habe überlegt, dass wir den Song jetzt so oft spielen und ihr so oft anruft und sagt, hier ist er, wer ist der coolste Sender in Berlin? Kiss FM, ist er? Dann läuft er bei uns und zwar die ganze Zeit. Genau. Denn Tech Druisido, der soll es wirklich wissen und hören, dass wir ihn rauf und runter spielen werden.
0: Genau, das bedeutet, ihr habt jetzt wirklich die Macht über die Playlist. Wir spielen den Song so oft, wie ihr wollt, wenn ihr euch meldet und sagt, ist es der beste Song? Ist er?
2: Ja.
0: Ist Kiss der beste Sender? Ist er? Ist Sido der beste? Ist er? Dann läuft Ist er wirklich jetzt durch. Bis heute Abend, Bojan, ne?
2: Ja, 20, 19, 17. Ansonsten gehe ich jetzt weinen.
0: Bis
2: wirklich.
0: 20 Uhr läuft der Song durch, wenn ihr das wollt. Meldet euch gerne 030 20 19 17 17. Hört ihn jetzt vielleicht nochmal und dann ruft bitte direkt an, sonst ist Bojan wirklich, wirklich, wirklich traurig.
2: Wirklich bin ich.
0: Ist er.
2: Sido, ist er.

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1: Sido mit Issa, ganz neu heute rausgekommen. Der neue Lieblingstrack von unserem Musikredakteur Bojan. Der ist nämlich hier auch gerade bei mir. Bojan, Mikro anmachen.
2: Ja, genau, ist da doch, bist ist du. Doch, oder?
1: Issa.
2: Ja, klar. Ist er an hier.
1: Issa.
2: Der Apparat.
1: Bojan, du hast dir was überlegt. Du hast gesagt, du spielst den Song jetzt durchgängig, weil du den so feierst, wenn sich die Kiss Nation meldet und das auch möchte.
2: Richtig.
1: Und tatsächlich hat da jemand angerufen. Wir gehen mal kurz hier ran. Das ist Patricia. Patricia, hallo, hörst du uns?
2: Guten Morgen, Patricia.
3: Hallo, ja.
1: Hi, Patricia.
3: Ich bin da.
1: So, Patricia, wie ist dein Text? Was sollst du sagen?
3: Also, der Song ist super. Ist er? Der Beste natürlich. Und Kiss FM, ja klar, das ist ja klar. Ist sowieso. Ist er.
1: Der beste Sender. Ist er. Richtig.
2: Jawohl, Patricia.
1: Okay, du bist dafür verantwortlich, dass dieser Soundtrack jetzt nochmal läuft, ne?
2: Richtig. 2019, 2017, 2017. Dann läuft er noch häufiger.
1: Ja, der läuft jetzt nochmal.
2: Richtig.
3: Okay.
1: Ist das okay?
2: Ihr bestimmt
3: alles
2: mit mir zusammen und Franzi.
1: Genau. Ja, Bojan möchte gerne, dass der Song jetzt bis 18 Uhr heute Abend durchläuft.
2: Richtig.
1: Und mal gucken, ob wir das hinbekommen. Er läuft jetzt auf jeden Fall nochmal. Patricia aus Tempelhof hat gesprochen. Jetzt kommt hier Sido mit. Ist er.
2: Ja.
3: Danke. Okay.

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1: Sido mit Issa. Und wir stehen jetzt zu unserem Wort, Leute. Schön, dass ihr da seid. Ihr muss man nicht schon mit mir, Franzi. Und es klingelt auch schon wie das Telefon, Bojan.
2: Stark.
1: Bojan, unser Musikredakteur, ist auch hier bei mir.
2: Ja.
1: Bojan, du kannst ja mal kurz sagen, wie lange du schon bei Kiss FM arbeitest, während ich hier rangehe.
2: Ziemlich lange. Ich habe quasi den Sender mit aufgebaut.
1: Richtig.
2: Mit meinen eigenen Händen. Und alles hier. Nein, Quatsch. Also ich bin schon sehr lange dabei und ich kann gute Musik schon einschätzen und das Ding ist verdammt gut.
1: Bodi hat diesen Sender groß gemacht, Leute. Und Bojan möchte,
2: so
1: dass wir... genau. Und Bojan möchte, dass dieser Track hier heute bis 18 Uhr durchläuft. Das Ding ist, ihr entscheidet darüber. Damit hat gerade geschrieben, Sido ist er, Kiss FM ist er, bester Sender ist er. Ja, das sind die Regeln, dann spielen wir ihn nochmal. Aber es ist auch jemand am Telefon. Wollen wir da live rangehen jetzt?
2: Selbstverständlich gehen wir da ran.
1: Okay, Bojan, du weißt, das ist immer ein Risiko. Dabei, ne? So,
2: ja.
1: Hallo?
3: Hallo?
1: Hi, wer ist denn da?
3: Hi, hier ist Eva aus Berlin, bitte. Und
1: hi.
3: Bester Sender ist da, was soll ich anderes dazu sagen?
2: Guten Morgen, Eva, danke.
3: Gerade bin ich riskiere alles. Ich bin am Handy, im Auto.
1: Oh Gott, nein.
2: Bist du nicht.
1: Nein, bist du nicht. Bist du nicht.
2: Ja,
1: hier hört ja auch keiner zu.
2: Natürlich
1: Polizisten
2: nicht.
1: Hören uns auch nie.
2: Auch nicht.
3: Nee, die hören. Was hören die? Deutschlandfunk.
1: Genau, Deutschlandfunk. Aber du kriegst jetzt nochmal Sido mit Issa, denn du hast sie angerufen und du wünschst dir das.
3: Ja, habe ich einen Text drauf.
1: Ja,
2: siehst du.
1: Wollte ich gerade sagen.
2: Lerneffekt. Super.
3: Genau. Ja, ist Lerneffekt. Wiederholung ist wichtig beim Lernen.
1: Richtig, genau. Und wenn ihr auch wollt, dass dieser Track danach dann nochmal läuft, dann ruft ihr einfach bitte an.
3: 19. Dann bin ich auf Arbeit, dann müssen auch andere mal übernehmen.
1: Dann müssen das andere machen.
2: Zweimal geht nicht. Immer unterschiedliche
1: genau,
2: Leute.
1: Genau, das sind die Regeln.
2: So. Genau.
1: Okay.
3: Ihr seid dran.
1: Du hast deinen Teil getan. Thank you for your service und viel Spaß auf Arbeit.
3: Ja, danke. Ebenfalls
2: danke.
3: Noch.
2: Ciao.

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1: Also ich kann ihn auch auswendig jetzt inzwischen, glaube ich schon.
2: Ja.
1: Sido mit Issa, hier zum vierten Mal hintereinander in der Playlist. Aber unser Musikredakteur Bojan, der sitzt hier neben mir. Also und du bist ja dafür verantwortlich, was für Musik wir hier spielen. Und
2: nicht
1: du hast
2: immer.
1: Gesagt, ich soll
2: nicht
1: das
2: immer.
1: Machen. Du hast gesagt, ich soll das machen.
2: Ja, das auf jeden Fall heute, bitte.
1: Genau. Was ist die Mission für die KISS Nation da draußen?
2: Die Mission 2019, 17, 17 sagen, ist er der beste Track? KISS FM, ist er der beste Sender? Und dann läuft das Ding,
1: dann läuft das Ding halt nochmal.
2: Aber nur anrufen. Also manchmal geht auch eine WhatsApp, aber eigentlich eher lieber, lass die Leitung glühen.
1: Ja, wir haben tatsächlich auch wieder eine Nachricht reinbekommen gerade.
2: Echt? Lass mal raten, ist es ein Song, den ich vielleicht kenne und
1: eventuell wird sich nochmal Sido mit Issa gewünscht.
2: Wow, hätte ich nicht gedacht.
1: Bitte eine Milliarde Mal, bitte, ihr macht's möglich. Bester Sender, KISS FM, Issa. Ja, okay.
2: Dann machen wir das.
1: Das sind die Regeln.
2: Richtig.
1: Bojan sitzt ja hier, der kann mir nicht aufs Maul hauen dafür, Leute.
2: Nein. Wenn, dann krieg ich den Ärger.
1: Richtig.
2: Von jemand anderem.
1: Du bist doch dein eigener Chef.
2: Das ist richtig.

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3: Mausis, ihr rastet wirklich richtig aus hier am Kiskorn-Sekt 030-2019-17-17. Ich bin heute hier nicht allein im Studio, sondern ich habe auch unseren Musikredakteur Bojan mit dabei.
4: Guten Morgen, Franzi.
3: Bojan, und eigentlich, ne, du bist ja verantwortlich für die Musik und eigentlich gibt es da strenge Regeln.
4: Ja.
3: Aber du feierst den neuen Song von Sido so doll.
4: Gibt es mal eine Ausnahme heute.
3: Genau, dass du möchtest, dass der im Prinzip jetzt bis 18 Uhr durchläuft, ne?
4: Theoretisch ja.
3: Ja, theoretisch.
4: Also außer wir kriegen so heftig Ärger von unserem Oberboss, aber
3: Ich glaube nicht. Ich glaube, wir riskieren alles für Sido und für Issa. Und das Ding ist, ihr seid dafür verantwortlich, dass der läuft. Schickt uns einfach eine Sprachnachricht und sagt einfach, Kiss FM, bester Sender, Issa. Und dann läuft das Ding. Warte, wir gucken mal rein. Was hat denn hier Jenny gesagt?
5: Ihr seid doch zu crazy. Also ja, Sido, Issa, bester Song, Issa. Und Kiss FM, bester Sender, Issa. Zu 100%. Liebste Grüße zu euch in den Kiss Tower.
3: Jenny hat entschieden, Grüße zurück.
4: Stark.
3: Und wenn ihr auch wollt, dass Issa die ganze Zeit durchläuft, dann ruft an 030 20 19 17 17. Und jetzt zum 5-mal Folge. Spiel denselben Song nochmal. Sido mit Issa.

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1: Ey Mausis, es hakt nichts bei euch oder so zu Hause oder eure Alexa ist irgendwie durchgebrannt. Nee, das war jetzt zum sechsten Mal.
2: Echt? Zum sechsten Mal?
1: Ja, zum sechsten Mal, Bojan.
2: Stark.
1: Ist er von Sido ganz neu seit heute und Bojan, unser Musikredakteur, das ist sein neuer Lieblingstrack.
2: Ja, ja.
1: Und er entscheidet halt hier über die Musik mit euch gemeinsam. Wollt ihr den weiterhören, dann meldet euch gerne und sagt einfach Kiss FM bester Sender ist er und dann läuft er hier halt nochmal.
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1: Aber wir müssen jetzt vorher einmal ganz kurz über die wichtigen Dinge des Lebens reden.
4: Guten Morgen. Es gibt jetzt die News mit Michelle.
1: Yes.
4: Zum Ferienende wird es nämlich rund um Berlin richtig voll auf den Autobahnen. Denn nicht nur in Berlin, auch in Brandenburg und Mecklenburg-Vorpommern ist jetzt das letzte Ferienwochenende. Der ADAC rechnet deswegen ab heute Nachmittag mit richtig vollen Straßen und Staus. Aber auch nicht nur rund um Berlin, bundesweit gibt es einfach gerade 1000 Baustellen. Und LKW dürfen auch sonntags fahren, weil manche Bundesländer das Sonntagsfahrverbot vorübergehend gelockert haben. Auf der anderen Seite haben aber Bundesländer wie Bayern und Nordrhein-Westfalen noch gar nicht so lange Ferien und deswegen sind da auch richtig viele unterwegs. Die deutschen Gasspeicher sind ungewöhnlich leer und das könnte dann im Winter noch zum Problem werden. Momentan sind sie nur etwa zur Hälfte gefüllt und zum Vergleich, vor einem Jahr waren es Mitte August schon so über 65%. Der Speicherverband Ines sagt, es sei ein historischer Tiefstand. Die Bundesnetzagentur macht deswegen jetzt Druck bei den Gashändlern. Sie sollen dringend mehr Gas für den Winter einlagern. Das Problem sind wohl die hohen Gaspreise durch den Iran-Krieg. Viele Händler warten gerade erst noch mal ab und hoffen, dass die Preise in den nächsten Wochen wieder runtergehen. Und Sido ist zurück.
1: Hä?
4: Er hat heute Nacht den ersten Song von seinem neuen Album rausgebracht. Der heißt Issa und das Besondere ist, sein Sohn Bo ist mit dabei.
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0: Ey, und Grüße gehen raus an unsere Kollegin Mille, die übernimmt hier nämlich in der Stunde. Die hat auch Bock auf den Song, Boja.
1: Hat sie geschrieben?
0: Ja, hat sie geschrieben. Nee, warte, also, nee, hören wir mal rein.
2: Dicker, dass ihr diesen Track gerade einfach doppelt hintereinander gespielt habt.
0: Sechsmal.
2: Ist wirklich mein ganzes Leben, Alter. Ich kann nicht mehr. Ich bin gleich auf der Arbeit, sitze im Auto und ich feiere hier so eine krasse Party.
0: No.
2: Ich liebe alles. Kann Bojan das einfach durchwinken,
1: wir
2: dass
1: machen
2: wir diesen Song
1: weiter.
2: Einfach den ganzen Tag so weiterspielen. Wirklich, ich sterbe dafür.
0: Bojan, kannst du durchwinken?
1: Ja, selbstverständlich. Wenn die Leute anrufen, 2019, 17, 17,
0: genau,
1: ist er.
0: Und sagen, Ecke ist auf M, besser Sender, ist er. Dann läuft er hier halt nochmal. Jetzt, Sido mit Issa?
1: Ja, ich glaube, ich hab den zum ersten Mal gehört. Ja.

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1: Sido mit Essa. Kennt ihr das? Wenn ihr mit einem Song so richtig obsessed seid, dann
2: der läuft den ganzen Tag.
1: Läuft den ganzen Tag in Dauerschleife, bis ihr den dann tot gehört habt. Das machen wir heute mit euch gemeinsam. Kollektives Tothören von Sido mit Issa. Unser Musikredakteur Bojan ist auch da.
2: Morgen.
1: Bojan ist hier seit, anno dazu mal, ist ja, er hier bei Kiss FM. 1812 macht er hier die Mucke. Und dieser Track, der macht was mit ihm, aber auch mit der Kiss Nation.
3: Guten Morgen. Ich habe gerade das erste Mal den Song von Sido gehört. Issa ist ja mal der Burner. Also von mir aus könnt ihr ihn jetzt zum 7. Mal spielen. Das wäre für mich halt nur das 2. Mal.
1: Sehr gerne. Wir sind bei Nummer 7.
4: Bester Sender Kiss FM. Issa. Sido Issa. Mucke Issa. Gib ihn wieder Issa.
1: Okay, die Gesellschaft hat gesprochen.
2: Ja, das ist verständlich.
1: Was sollen wir machen?
2: Weiter geht's. 2019, 17, 17.

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1: Jetzt möchte ich dir mal ein Kompliment machen, Bojan, ne?
2: Oh.
1: Ja, Justin hat sich gemeldet, hat gesagt, Sido bester Rapper ist er, Kiss bester Sender ist er. Dankeschön, Justin. Bojan, ein Typ mit Geschmack ist er.
2: Danke, Justin.
1: Ihr solltet Bojan mal sehen, Leute.
2: Ein bisschen rot. Rot ist er.
1: Rot?
2: Justin, wir spielen den nochmal, würde
1: ja,
2: ich sagen,
1: ja, wir spielen
2: oder?
1: Den nochmal. Ihr wollt den Song nochmal, ihr kriegt den Song nochmal.
3: What the fuck? Ganz, ganz, ganz ehrlich, ich feier Sido sowieso. Und das ist definitiv Next Level. Und Kiss FM, wirklich, das ist mega. Ihr macht das Unmögliche möglich. I love it. I love it. I love it. Weiter so.
1: Okay.
2: Ist er.
1: Das neunte Mal, Leute. Wir

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1: Seit einer halben Stunde läuft auf KISS derselbe Song durch. Das ist nicht normal. Das liegt an...
2: Doch, für mich ist das heute normal.
1: Wo Jan, unser Musikredakteur, ist hier bei mir im Studio. Der größte Fan von dem neuen Track von Sido. Ihr habt ihn eventuell gerade gehört.
2: Ja.
1: Ist er. Wenn ihr wollt, dass der hier weiterläuft den ganzen Tag.
2: 2019, 17, 17.
1: Ja, da meldet euch gerne einfach KISS FM besser Sender ist er und dann läuft das Ding
2: genau. Auch. Bis heute Abend.
3: Boah, dieser Song, der berührt mich echt extrem. Keine Ahnung, warum ich abgehe und gleichzeitig heule, aber ist er wirklich der Wahnsinn.
1: Leute, schickt rein, macht. Und wenn ihr sagt, jetzt, nein, es ruft schon wieder hier.
2: Das ist doch super. 2019, 17, 17 ist er den ganzen Tag.

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1: Bojan, meinst du, wir haben langsam den Bogen ein bisschen überspannt?
2: Findest du?
1: Ich glaube, wir sind jetzt beim 11. Mal. Issa von Sido hintereinander heute rausgekommen. Bojans neuer Lieblingstrack ist übrigens unser Musikredakteur. Hallo, ja, hallo. Für irgendjemand, der es noch nicht mitbekommen hat. So langsam trudelt hier Hate ein, Bojan. Ja? Also wir haben unter anderem eine Nachricht bekommen, dass wir den Song nicht mehr spielen sollen, dass wir den Stream ausmachen müssen, weil es wirklich nervig ist, wenn immer derselbe Song kommt. Ich checke. Problem ist, ihr entscheidet ja darüber, ob der Song hier jetzt nochmal läuft. Und am Kiss Contact haben wir tatsächlich auch wieder jemanden. Hallo, wer ist denn da? Hi.
3: Hallo, hier ist Marco.
1: Hi Marco, du kannst jetzt darüber entscheiden, ob die Kiss Nation jetzt Sido mit Issa nochmal hört oder
2: nicht.
1: Ob wir jetzt Stopp machen.
3: Na klar, spielt den Song weiter. Sido ist der King.
2: Marco, Issa, geiler
1: Issa,
2: Typ.
1: Issa, und Kiss FM, bester Sender, Issa. Und richtig. Deswegen läuft er jetzt hier nochmal. Leute, es tut mir leid, ihr habt entschieden.
2: Ja, ey, wenn
1: gelebte
2: Leute anrufen,
1: Demokratie.
2: Richtig.
1: Danke Marco, was machst du gerade?
3: Ich bin arbeiten gerade.
1: Okay, dann viel Spaß mit diesem Track. 2 Minuten 20. Für dich.
3: Danke, schönen Tag euch.
2: Danke dir auch.

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1: Ich glaube, das war's.
2: Ich fühle mich, als ob wir Marathon gelaufen sind, Brojan.
1: Ja, ich auch, aber ich glaube, das war's. Ich glaube, die Leute rufen nicht mehr an.
2: Nee, ich glaube auch, das war's. Wir haben jetzt insgesamt eine halbe Stunde lang Sido mit Issa gespielt hier bei KISS. Ist das dein neuer Lieblingssong? Du hast ihn heute Morgen mitgebracht.
1: Issa, definitiv.
2: Und wir haben gesagt, ey, ihr entscheidet. Wenn ihr schreibt, KISS FM, bester Sender Issa, dann läuft er halt hier nochmal und nochmal und nochmal und nochmal. Und jetzt sind wir tatsächlich, glaube ich, am Ende angelangt. Alle, die gesagt haben, dass wir krank nerven, für euch gibt es jetzt endlich wieder andere Mucke. Es war Brojans Idee. Ich habe damit nichts zu tun. Egal, wer das hier hört, von den Gesellschaften oder der Medianet. Nein, Leute schreiben. Nein.
1: Was ist denn jetzt schon wieder?
2: Ja, hier hat jemand geschrieben, Issa mit Sido wäre jetzt ganz nice.
1: Echt? Naja, weiß ich nicht.
2: Oh, weiß ich auch nicht.
1: Du,
2: nee,
1: du bist Boss hier. Entscheide.
2: Oh nein.
1: Ich habe meinen Soll erfüllt.
2: Okay, one last time. One last time.
1: Ja, komm, noch einmal.
2: Einmal geht noch. Okay, Mille geht noch.
1: Tut mir leid, die Leute rufen halt nicht.
2: Ach so, ja, unsere Kollegin Mille ist jetzt auch wieder da. Mille, komm doch mal her. Okay, wir haben
3: ich bin jetzt gerade hier angekommen. Wie oft habt ihr denn jetzt gespielt?
1: 10 mal.
2: 20 Mal?
3: Niemals!
2: Doch, safe.
1: Doch, der lief schon häufig. Da läuft
3: oh Gott, aber sorry, ich lieb's, Leute. Viel Spaß.
2: Das geht nur bei KISS FM, das geht nur, weil ihr mitentscheidet. Also hier nochmal Sido mit Issa, I guess. Ey, Sido mit Issa.
1: Ja, Issa.
2: Ja.
1: Issa vorbei. Die schöne Zeit.
2: Issa.

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1: Ich mag euren Humor, liebe Kiss Nation. Alex hat sich gerade bei uns gemeldet, hat gesagt, ey, ich würde gerne mal Sido mit Issa hören.
2: lief ja auch ganz selten heute,
1: ja,
2: bei uns.
1: Also lief bisher jetzt 15 Mal hintereinander, Leute, aber es geht immer weiter. Wir haben hier Özkan, der sagt, ey Leute, falls Sido nicht lief, dann bitte mit Issa. Let's go, Grüße aus Kreuzberg.
2: Grüße nach Kreuzberg zurück.
1: Grüße nach Kreuzberg. Was sollen wir denn machen? Das ist gelebte Demokratie, wir müssen uns ja...
2: Wie gesagt, ich habe mich ja schon quasi verabschiedet von dem Song.
1: Hast du schon?
2: Ja.
1: Ja, hast du schon, aber...
2: Aber ich bin wieder da.
1: Aber die Kiss Nation hat gesprochen. Aber Bojan ist er wieder da, ja?
2: Ja, ist er wieder da.
1: Ja, müssen wir dann jetzt halt.
2: Ja, müssen wir.
1: Ja, dann jetzt Sido mit Issa.
2: Ja,
1: I guess.

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1: Bojan, kennst du das? Bei einer Weinprobe oder so, wenn man mal kurz zwischendurch an Kaffee riechen muss.
2: Ja.
1: Ich brauche mal kurz irgendwas, damit ein anderer Teil meines Gehirns.
2: Dann spiel doch kurz Werbung und danach
1: gucken wir mal, ob nochmal jemand anruft, genau. Und ob wir dann zum, ich glaube jetzt inzwischen 25. Mal hintereinander,
2: ja,
1: ist er von Sido spielen. Aber ich muss kurz was anderes hören, ganz kurz.
2: Ja, mach mal.
1: Okay.
2: Ja, mach
1: mal.
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1: Ja,
2: das, dann hat die Kiss Nation gesprochen. Sido mit Issa jetzt hier auf Kiss, ne? Thank you.

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1: Der Kreis ist ungebrochen, Leute. Sido mit Issa hier auf KISS 935.
2: Super.
1: Bojan hat entschieden, unser Musikredakteur übrigens, seit wirklich Jahrzehnten.
2: Ja,
1: ich will dich nicht älter machen, als du bist, aber du bist seit Jahrzehnten bei KISS.
2: Ja, ja, klar.
1: Ja, genau. Du hast also den Sound mitgeprägt, mit dem ihr alle aufgewachsen seid.
2: Unter anderem.
1: Und du hast heute Morgen entschieden, Sido mit Issa soll hier bitte so oft laufen, wie die KISS Nation es möchte und verlangt.
2: Die KISS Nation entscheidet.
1: Exactly.
2: Ich lebe nur in eurer Welt.
1: Richtig.
2: Ihr entscheidet.
1: Genau. Ja. Und die KISS Nation hat entschieden.
2: Ja, finde ich gut.
3: Könnt ihr eventuell Sido mit Issa spielen? Ich habe den jetzt erst 20 Mal gehört. und glaube, dass wir der KISS-Nation damit was richtig Gutes tun, wenn wir den Song einfach nochmal spielen. Und vor allem den Bojan machen wir glücklich. Und das ist doch das Wichtigste.
2: Danke, aber ich möchte euch ja glücklich machen. Ich bin doch glücklich.
1: Und das tust du. Du willst so wenig. Du willst doch einfach nur nochmal Sido mit Issa hören.
2: Vielleicht.

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1: Ich glaube, wir haben es geschafft, Bojan.
2: Ja. Aber ist okay, guck mal, eine Stunde haben wir jetzt durchgerockt.
1: Wir haben jetzt eine Stunde lang denselben Song gespielt, Leute. Sido mit Issa.
0: Ja. Verstand, Issa, einer von den Guten Issa.
1: Eine Stunde, denn du feierst ihn, du bist unser Musikredakteur. Ja. Du hast den Sound von Kiss geprägt seit Jahrzehnten inzwischen. Ja. Auch wenn Boja natürlich aussieht wie Ende 20, Leute.
2: Ja, selbstverständlich.
1: Ihr könnt ihn gerade nicht sehen.
2: Neben Rollator und so, ja, super.
1: So, und jetzt ist das Ding. Jetzt würde ich sagen, jetzt gehen wir mal zu Drake. Jetzt versuchen wir mal alle irgendwie unser Gehirn wieder zu resetten und hören ein bisschen Drake. Es sei denn, jetzt ruft jemand an in dieser Sekunde.
2: Aber ich glaub nicht. Ich
1: 030 glaub, 20
2: 19. Vorbei.
1: Okay.
2: Warte mal.
1: Warte kurz bitte.
2: Da klingelt was.
1: Hallo? Oh nein, hat er die aufgelegt.
2: Ja, dann müssen wir jetzt auch auflegen.
1: Vorbei.
2: Sorry, Kiss Nation.
1: Warte,
2: stopp, da ist schon wieder was.
1: Drei Leute. Okay, warte. Hallo, ihr seid alle drei on air, was geht? Hallo.
3: Ja, hi.
1: Oh mein Gott, noch
2: guten Morgen.
1: Hi.
2: Was?
3: Ja, wir wollen Issa hören.
1: Ah, okay, Sido mit Issa, okay.
2: Danke, Freunde.
1: Okay, kein Problem, ihr kriegt jetzt Sido mit Issa. Viel Spaß.
2: Schönen Tag euch, danke euch, ciao.

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1: Bojan, ich bin gerade richtig aufgeregt. Wir haben gerade eine WhatsApp-Nachricht reinbekommen von jemandem, der bei WhatsApp Sido heißt.
2: Ah, okay.
1: Und er hat gesagt, ist er. Würde er gerne hören.
2: Wenn er Sido heißt und Sido, zufälligerweise Sido ist.
1: Bist du's?
2: 2019-17-17, ruf doch einfach an. Moderier den Text selbst an.
1: Oder sag halt einmal schnell Bescheid, dass du es bist oder schick uns eine Sprachnachricht. Weil sonst ist es vielleicht nur ein Fan, der sich Sido genannt hat.
2: Ja, das kann auch sein.
1: Das kann natürlich auch sein. Naja, die Frage ist, wollt ihr nochmal Sido mit Issa hören? Wir haben in der Leitung tatsächlich, hallo?
3: Hallo. Hi, Mike.
1: Hallo Mike. Und wen haben wir noch?
3: Hallo?
1: Ja, hi, wie heißt du?
3: Katharina.
1: Katharina,
2: Mike und Katharina,
1: Mensch,
2: morgen.
1: Na, habt ihr einen Songwunsch oder warum ruft ihr an?
3: Ja, also ich würde ja ganz gerne mal Sido hören.
2: Krass.
1: Mit Issa, wa?
3: Ja.
1: Ja, okay, ja krass. Bedeutet euch der Song irgendwas? Habt ihr den schon mal gehört? Ganz neu, heute rausgekommen?
2: Ja.
3: Ja, vielleicht mal ein, zweimal gehört, aber...
2: Ja, den kann man noch ein paar Mal mehr
1: hören. Den kann man auch noch mal hören. Ja, der ist echt supi. Der ist echt gut. Ey, wir widmen den euch jetzt. Und wie gesagt, wir wollen wissen, ob sich gerade Sido bei uns am Kiss Contact gemeldet hat.
2: Ja, ey, das wäre natürlich... Das wäre die Creme de la Creme für mich heute.
1: Ja, oh mein Gott. Ey, ich wünsche euch einen wunderschönen Freitag. Okay, jetzt euer Songwunsch, ja, ganz neu.
2: Sido.
1: Vielleicht noch nicht so oft gehört. Sido mit Issa, ja? Ciao.
2: Viel Spaß.
3: Danke, tschüss.

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1: Ey Leute, es tut mir so leid, aber wir müssen uns hier ja auch mal finanzieren bei Kiss FM. Ne? Irgendjemand muss ja das Gehalt von Bojan und mir auch zahlen. Und deswegen müssen wir kurz eine Minute in die Werbung gehen.
2: Die in der Leitung sind, sollen kurz
1: die verraten. Die in der Leitung sind, bleibt dran, Leute.
2: Vielleicht wünschen sie sich ja was Tolles.
1: Jetzt haben sie auch keinen Bock mehr.
2: Oder so, man weiß es nicht.
1: Oder so. Oder sie sagen vielleicht einen Musikwunsch. Vielleicht Sido mit Issa.
2: Vielleicht auch einen Musikwunsch. Ah, wir haben lange nicht gehört.
1: Wirklich, oh Gottes Willen.
2: So, jetzt müssen wir Werbung spielen. Bis gleich.
1: Müssen wir einmal, sorry.
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1: Good morning, der Kiss Contact brennt.
2: Ist doch super.
1: Wir gehen mal ran, wir gucken mal, was die Leute hier wollen. Ich weiß es nicht genau. Hallo,
2: bitte,
1: wer ist denn da? Hi.
2: Bitte.
9: Ja, hallo, hier Hi. Ist Jasmin.
1: Hi Jasmin. Hallo, Jasmin, was geht?
9: Ich hätte da mal einen Musikwunsch.
2: Mhm. Ja, bitte.
9: Und zwar, ihr habt da noch gar nicht Sido mit Issa gespielt.
1: Nee, der ist neu, ne?
2: Der ist neu, der kam heute genau. Nacht, also gestern Abend schon.
1: Ja, quasi. Ey, aber danke für den Tipp, auf jeden Fall. Hast Bock auf den? Alles klar, dann kriegst du den jetzt. Gar kein Problem, für dich und für die ganze Kiss Nation. Ey, gerne.

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1: Also ich glaube, wir können mit Fug und Recht behaupten, Bojan, dass das nur bei Kiss FM geht, was wir hier gerade machen.
2: Natürlich.
1: Seit anderthalb Stunden spielen wir Sido mit Issa.
2: Den ganzen Tag heute.
1: Den ganzen Tag, solange ihr wollt. Liebe Kiss Nation, ihr entscheidet. Meldet euch einfach und sagt, ihr wollt Sido mit Issa hören und dann läuft er hier bis 20 Uhr durch. Es ist jemand in der Leitung. Wir gehen mal ran, Bojan, und gucken mal, ob sich die Person, vielleicht hat die einen Songwunsch.
2: Ja.
1: Wir schauen mal, hallo. Hi, wer ist denn da?
3: Hallo, guten Morgen, hier ist Siggi.
2: Nee.
1: Warte mal kurz.
2: Siggi, Sido, Siggi? Sido, ist das Sido?
3: Ja, man nennt mich auch Sido oder Sido.
2: Nein.
3: Guten Morgen.
2: Guten Morgen. Haben wir dich geweckt aus Versehen oder was?
1: Was willst du?
3: Ich wollte, könnt ihr vielleicht einmal dieses Lied Issa spielen? Für mich bitte.
2: Naja,
1: ja, Bojan ist der Musikredakteur, also er entscheidet.
2: Und wenn Sido selber anruft und sagt, er wünscht sich den Song von Sido Issa, dann spielen wir natürlich nicht. Nein, ich weiß, natürlich spielen wir den. Nein, natürlich spielen wir den. Hallo?
3: Guten Morgen, Berlin, guten Morgen.
1: Guten Morgen, Sido.
2: Guten Morgen.
1: Mein Gott, jetzt
2: Ich glaube, jetzt gehe ich nach Hause, jetzt reicht's.
1: Deswegen, ich habe alles erlebt.
3: Ja, ich schlafe jetzt auch nochmal, ich gehe auch nochmal schlafen.
1: Aber 2:20 hast du noch, ne?
2: Okay. 2:20 für den Song hast du aber noch.
3: Ja, ich glaube, wenn ich in einer Stunde nochmal höre, läuft er doch immer noch, oder?
1: Ach so, ja, das stimmt.
2: Wenn die Leute nicht anrufen, dann habe ich auch Pech gehabt, dann ist er leider raus.
1: Nee, es sind
3: ich liebe euch, guten Morgen alle.
2: Würde ich auch.
3: Ich gehe wieder schlafen.
1: Mach's gut, tschüss, Sido. Jetzt hier für Sido.
2: Issa.
1: Sido mit Issa.
2: Ja, Sido ruft selber an und wünscht sich Sido Issa. Stark. Ich gehe jetzt nach Hause. Tschüss, Freunde. Yeah.

0: Sicher.
1: Sido mit Issa für Sido.
2: Hey, kannst du mich bitte mal hier kurz kneifen? Ich glaube, dass Sido gerade angerufen hat.
1: Sido hat uns gerade einfach angerufen.
2: Hey, wirklich, ich kann nur nach Hause gehen jetzt. Für mich ist doch Wochenende schon längst.
1: Ich melde mich ab.
2: Ohne Scheiß, ich melde mich ab.
1: Ganz ehrlich, wir haben alles
2: danke,
1: erreicht. Sido.
2: Danke, danke, danke.
1: Okay, wir spielen seit anderthalb Stunden Sido mit Issa in der Playlist. Wenn ihr den weiter hören wollt, dann meldet euch gerne. Kiss Contact brennt. Ich gehe mal ran. Hallo, habt ihr Musikwunsch? Achso, ich muss noch anmachen. Hi. Hallo. Hey.
3: Hallo, wer
1: ja. Ach so, du hast uns angerufen. Hast du Musik?
3: Ey, ja, ich habe die ganze Zeit so mitgehört und gedacht, ja, cool, ich höre dich schon zu. Und ich hab gehört von einer Freundin, die wohnt in Berlin. Ich komme auch aus Berlin, aber ich bin gerade in Dortmund, weil der Kleine hier beim Fußballcamp ist und muss arbeiten. Und sie hat gesagt, du, da ist ein neuer Song rausgekommen von Sido, Issa.
1: Habe ich auch schon gehört, so
2: ja,
1: am Rande.
2: Ja. Ich glaube, jemand hat auch angerufen, der Sido ist und es war Sido und der hat sich den Song gewünscht.
3: Ja, genau, das habe ich auch irgendwie so ein bisschen mitbekommen. Habe ich mir gedacht, ey geil, hier in Dortmund spielen die sowas noch nicht, weißt du?
1: Dann spielen wir den Song für Dortmund und für dich. Wie heißt du?
3: Ja, mega. Lisa, hi.
2: Hallo Lisa.
1: Hey Lisa, schön dich kennenzulernen. Dann jetzt hier für dich, da bis nach Dortmund.
2: Genau, alle wecken in Dortmund, die müssen jetzt Kiss hören. Ganz einfach.
3: Eine ganz klare Sache auf jeden Fall.
1: Sido mit Issa, Leute, auf Kiss.

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1: Ey Leute, sorry, falls ich euch dieses exklusive Hörerlebnis von Sido mit Issa gerade versaut habe, weil mein Mikro noch an war. Es tut mir leid, ich habe reingesammelt.
2: Nee, spielen wir ja noch
1: mal. Ich glaube, wir müssen ihn noch mal spielen.
2: Als Wiedergutmachung.
1: Aber wir gucken erstmal, die Kiss Nation entscheidet, ja? Bojan und Franzi hier für euch. Bojan ist unser Musikredakteur. Das heißt,
2: morgen,
1: ich mache hier
2: Tag.
1: Gar nichts Guten illegal.
2: Mittag mittlerweile.
1: Bojan, wir sitzen hier schon 2 Stunden.
2: Ich weiß,
1: ich kann
2: ist
1: nicht
2: doch
1: mehr.
2: Schön.
1: Ich muss mal eine rauchen gehen zwischendurch. Aber können wir ja nicht.
2: Machen wir ja nicht. Wir rauchen ja nicht.
1: Ja, wir rauchen ja nicht. So. Hallo, wer wünscht sich denn da einen Song?
3: Hallo, hier ist Nicoletta und Elias.
2: Hallo, hi. Nicoletta und Elias. Hallo.
3: Also, wir würden uns heute mal Sido wünschen wollen.
2: Echt?
1: Außergewöhnlicher Wunsch, ja.
3: Ja, also, wenn ihr das möglich machen könntet, wir sitzen hier im Auto und vor uns ist die Müllabfuhr. Und um uns die Zeit ein bisschen zu vertreiben, würden wir uns freuen, das Lied mal zu hören.
1: Issa von Sido?
3: Ja, sehr gerne.
1: Ach, okay. Ja, ja, können wir glaube ich, möglich machen. Ja. Können wir möglich machen. Für euch ja, ausnahmsweise, okay?
2: Safe.
3: Das wäre super.
1: Ey, sehr gerne. Schönen Freitag.
3: Danke, gleichfalls.
1: Und Sido mit Issa. Und da habe ich abgewürgt. Tut mir leid.
2: Ist, ja, aber dafür spielen wir ihn jetzt.
1: Aber dafür spielen wir ihn jetzt, Leute. Yeah, yeah.

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2: Mit Michelle. Es ist Ferienende in Berlin, Brandenburg und Mecklenburg-Vorpommern. Das heißt, ab heute Nachmittag wird es voll auf den Straßen. Denn gleichzeitig sind andere erst in die Ferien gestartet und gerade noch auf dem Weg in den Urlaub. Zum Beispiel Nordrhein-Westfalen, Bayern und Baden-Württemberg. Der ADAC rechnet damit, dass es besonders voll wird Richtung Norden und aber auch von den Küsten und Alpen wieder zurück. Dazu kommt, dass ein paar Bundesländer das Sonntagsfahrverbot für Lkw gelockert haben. Also auch die sind unterwegs. Für Kinder zwischen 9 und 10 Jahren soll es bald einen neuen Gesundheitscheck geben. Bei der sogenannten U10 wird dann zum Beispiel geschaut, bewegt sich das Kind genug, gibt es Probleme mit dem Gewicht, hängt es vielleicht zu lang am Handy oder Tablet und gibt es Anzeichen dafür, dass es dem Kind psychisch nicht gut gehen könnte. Bisher gibt es bei den Voruntersuchungen nämlich eine ziemlich große Lücke. Nach dem Check mit ungefähr 5 Jahren kommt der nächste Termin erst wieder zwischen 12 und 14. Das Gesundheitsministerium muss den Plänen jetzt aber erst noch zustimmen. Manche machen mit Chatty die Steuererklärung oder planen den nächsten Urlaub. Ein 23-Jähriger in den USA hat mit ChatGPT einen Banküberfall geplant. Er hat zum Beispiel gefragt, wie schnell die Polizei da sein wird und wie er seine Pistole reparieren kann. Besonders gut hat ihn Chatty aber wohl nicht beraten, denn er ging ohne Maske zu dem Banküberfall. Es waren überall Kameras, die sein Gesicht und sein Autokennzeichen gefilmt haben. Als die Polizei auftauchte, rannte er weg und verlor dabei auch noch Geld. Bei seiner Festnahme hat er dann erstmal alles bestritten, aber die Chats mit ChatGPT haben ihn schnell verraten.
3: Eigentlich würde ich jetzt unsere Kollegin Mille übernehmen.
4: Guten Morgen, Mille.
5: Hallo.
3: Eigentlich ist jetzt Vormittagssendung, aber du hast ja vielleicht mitbekommen, dass wir eine Songpremiere heute gefeiert haben.
5: Ja, leicht.
3: Also kurz leicht, ein bisschen.
5: Kurz einmal ein bisschen abgehypt haben wir Sido mit Issa.
3: Also das Ding ist halt, Leute, ihr wisst, ich liebe das hier, ne? Wenn 10 Uhr ist, dann ist so, ey, dann beginnt hier meine Zeit und so. Ich weiß, 4 Stunden ist hier mein Baby.
5: Ja.
3: Aber heute, ich bin ja unsere Deutschrap-Maus hier. Also und wenn wir das hier noch 6 Stunden durchspielen, Dicker, dann ist es
4: das
3: sein.
4: Heute. Sido hat angerufen. Hast
3: ja,
4: du so
3: ich habe das doch mitbekommen.
4: Ach so, weiß ich nicht.
3: Und ich sag mal so, also ich mache mir jetzt einen Lenz, Leute, auch wenn das jetzt eigentlich meine Sendung ist. Ich gehe jetzt in die Redaktion.
5: Ja.
3: Ich gehe mir jetzt erstmal einen Kaffee trinken und ich wünsche euch viel Spaß.
5: Ja, das Ding ist halt, die Kiss Nation entscheidet, ne?
3: Genau.
5: Und
3: das
5: wir müssen
3: ist
5: jetzt einmal, ich würde jetzt hier einmal rangehen am Kiss Contact und würde einmal sagen, hallo, wer ist denn da?
6: Hallo, hier ist Laura.
5: Hallo, Laura. Du entscheidest, geht's weiter mit unserem großen Sido-Marathon?
4: Oder ist vorbei?
5: Oder ist jetzt mal vorbei?
6: Ja, also ich hätte schon gern noch eine Wiederholung. Ich bin die erste Stunde, war nur so der Trailer.
5: Ja, genau.
4: Ach ja, genau, der Trailer. Da muss ja der Film dann kommen.
5: Du,
4: super.
5: Sehr gerne. Dann jetzt hier für dich Sido mit Issa. Viel Spaß.
6: Danke.

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1: Okay Leute, ich habe versprochen, dass ich jetzt auch wirklich aktiv euch sage, ihr dürft dieses Projekt auch abbrechen.
2: Könnt ihr ruhig machen.
1: Ihr dürft auch sagen, es reicht. Die erste Person, die sagt, bitte hört auf, dann hören wir auch auf. Aber wenn ihr weiter sagt, ihr wollt Sido mit Issa hören,
2: dann läuft er halt weiter.
1: Ich gehe mal hier ran, ja? Hallo, wer ist denn da? Ach so.
2: Hallo.
3: Guten Morgen.
1: Aileen, was geht?
3: Was geht? Ey, könnt ihr bitte nicht aufhören? Ihr dürft nicht aufhören. Das ist so ein Brett.
2: Ja, wir wollen ja gar nicht, aber die Leute haben die Wahl.
1: Ja, genau. Und
2: ja,
1: du hast jetzt die Wahl. Aileen, du hast jetzt die Wahl.
3: Ich wünsche ihn mir bitte nochmal und er soll ihn bitte beim Klassentreffen nächste Woche spielen.
1: Oh, das macht er doch safe.
2: Ich glaube, das macht er safe.
1: Aileen, hast du mitbekommen, dass er sogar hier angerufen hat und sich den gewünscht hat?
3: Ja! Sido, wenn du es hörst, ey, bitte hör nicht auf und bitte zum Klassentreffen-Festival musst du den bringen.
1: Sigi, du hast gehört! Ja. Also,
2: vielleicht hört das, man weiß es nicht.
1: Er legt sich wieder hin, ne?
2: Ja,
1: aber nicht bevor er nicht nochmal...
2: Naja, meint er, ruft ja heute Nachmittag nochmal an. Er geht ja davon aus, dass der Song weiterhin
1: Ich denke auch, der Song wird noch bis 16 Uhr durchlaufen. Wir haben 4 Leute in der Leitung, aber Aileen, du hast entschieden, jetzt läuft nochmal Sido mit Issa. Wenn ihr aber abbrechen wollt, Leute,
2: ruft an.
1: Dann meldet euch gerne.
2: Nummer sage ich nicht.
1: Ruft nicht an!

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1: Ernsthafte Frage, wann hast du heute Feierabend, Bojan?
2: Eigentlich 12:30, aber
1: oh, hey, entspannter
2: ich
1: Tag.
2: Nein, ich habe ja jeden Freitag einen Heimtag.
1: Ah ja, okay, also 12:30, du müsstest durchziehen.
2: Ja, selbstverständlich.
1: Sollte Sido mit Issa noch den ganzen Tag
2: dann
1: weiterlaufen.
2: Dann bleibe ich den ganzen
1: weil
2: Tag.
1: Weil es war deine scheiß Idee.
2: So scheiß und ist die gar nicht.
1: Die ist
2: Sido
1: mega.
2: Angerufen.
1: Die ist mega krass, die Idee, aber es geht auf Bojans Kappe, Leute, dass sie hier seit fast 2 Stunden den selben.
2: Ihr könnt auch abwählen. Also ey, ruft an und sagt, ey, 2019, 17, 17, ich hab keinen Bock mehr.
1: Ja, genau, könnt ihr. Könnt ihr hundertprozentig. Wir haben hier 4 Leute in der Leitung. Ich würde jetzt mal an irgendeinen rangehen. Das ist wie so ein...
2: Oh,
1: ob du wirklich richtig stehst, siehst du, wenn das
2: Licht angeht.
1: Licht angeht. Hallo?
2: Guten Morgen.
1: Oder hat uns jemand an?
2: Hallo?
1: Hallo? Oh Gott.
3: Hallo?
2: Hallo?
1: Hi.
3: Ihr seid im Radio.
1: Und?
3: Oh, okay. Ja, wir wollen es natürlich nochmal hören. Und kann ich jemanden grüßen?
1: Ja, gerne.
3: Jonas, Paul und Luis.
2: Jonas, Paul und Luis,
1: das geht raus. Das ist Sido mit Issa für euch. Ciao.
2: Tschüss.

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1: Oh mein Gott, Shoutout an Sido an dieser Stelle. Der hat einfach unsere Nummer in seiner Story gepostet. Vielleicht erklärt das, warum jetzt gerade wieder der komplette Kiss-Contact brennt.
2: Ja.
1: Ihr entscheidet heute, wie oft läuft Sido mit Issa. Ich würde sagen, wir sind bei entspannten 35
2: ja,
1: Mal inzwischen.
2: Circa.
1: Ach, easy.
2: Ja, dreistellig, ne? Komm mal vielleicht heute hin.
1: Okay, Leute, also wir haben beide so Richtung 14 Uhr würden wir gern Feierabend machen, aber bis dahin können wir noch weiter mit euch durchziehen. Und wenn es länger geht, dauert es länger.
2: Gianni kommt dort nicht auf die Antenne.
1: Das glaube ich auch nicht. Ja. Wir gehen mal ran, okay? Wir gucken mal, was sich diese Person hier wünscht.
2: Franzi und Bojan hier, hallo.
1: Ja, genau. Und eine Sekunde, wenn ihr keinen Bock mehr habt, dann könnt ihr es jederzeit stoppen, ja? Die erste Person, die sagt, es reicht,
2: ja, dann ist vorbei.
1: Hallo?
3: Schönen guten Tag, hi.
2: Guten Tag.
1: Hi, mit wem sprechen wir?
3: Mit Kevin.
2: Hallo Kevin.
1: Hallo Kevin, du hast es in der Hand.
3: Ich habe jetzt in der Hand, ob es weiterläuft oder
2: auch. Richtig.
1: Ja, genau.
3: Ich würde sagen, wir machen weiter, oder?
2: Das ist selbstverständlich, Kevin. Die Antwort, es gibt nur eine richtige Antwort.
1: Es gibt nur eine richtige Antwort. Kevin, wo bist du gerade?
3: Ich bin gerade auf Arbeit.
1: Okay. Habt ihr schon Kiss gehört jetzt die letzten zwei Stunden oder schaltet ihr gerade neu rein?
3: Auf jeden Fall. Es fühlt sich an wie auf Repeat hier alles.
2: Ja, sehr gut. Das ist ja wie. Ja, super. Da brauchst du keinen anderen Anbieter. Machst du uns an, läuft den ganzen Tag.
1: Ja,
2: Sido ist
1: perfekt. Sido mit Issa für euch und für deine Kollegen, okay?
3: Okay, super.
1: Bye, bye.
2: Danke dir.

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1: Sido mit Issa hier auf Kiss FM. Kiss FM, bester Sender ist er.
2: Ja.
1: Bojan, mein Kollege, mein Musikredakteur, der macht hier seit Jahren, ist er dafür verantwortlich. Jahrzehnten, ja, Jahrhunderten ist er hier für die Musik verantwortlich und sorgt dafür, dass Songs zu Hits werden.
2: Ja.
1: Und ich würde jetzt mal eine steile These in den Raum stellen.
2: Stell mal auf.
1: Sido mit Issa könnte ein Überhit werden.
2: Hoffe ich doch.
1: Läuft bei uns seit, seit wann? Seit 8.35 Uhr durch?
2: Seit heute Morgen 8.35 Uhr durch, ja, genau.
1: Läuft hier Sido mit Issa und ihr entscheidet, es ist hier basisdemokratisch, genau. Entscheidet natürlich am KISS-Kontakt, läuft der jetzt immer weiter und nochmal oder ist jetzt mal gut nach anderthalb Stunden?
2: Wirklich, ihr entscheidet. Wenn jemand sagt nein,
1: ja,
2: dann fliegt er raus.
1: Ist so, ist in Ordnung für uns. Dann können Bojan und ich mal auf die Terrasse und mal einen Kaffee trinken und mal durchatmen.
2: Mal
1: ansonsten
2: machen,
1: bleiben. Bojan!
2: Mann, das ist doch nur Spaß.
1: Entschuldige bitte. Ja. So, hallo, wer ist denn da dran?
3: Ja, hallo, hier ist die Lisa.
2: Hallo,
1: Lisa, ich habe das Gefühl, wir haben uns heute schon mal gehört.
3: Nein,
1: da
2: hatten wir eine andere Lisa.
1: Da hatten wir eine andere Lisa, die auch Bock auf den Song hatte.
2: Vielleicht hat Lisa gar keinen Bock.
1: Ja, vielleicht sagt Lisa.
3: Das kann sein. Doch, Lisa hat total Bock auf den Song, aber Lisa ist seit 8.30 Uhr durchgehend in Besprechungen, hat nebenbei ganz leise Kiss an und konnte noch nicht ein einziges Mal den Song in voller Länge hören.
1: Lisa, dann The World Is Your Oyster, jetzt hier für dich in voller Länge, Sido mit Issa.
3: Ja, das ist schön.
1: Sehr, sehr gerne.

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0: Ich möchte euch gar nicht langweilen, liebe Kiss Nation. Ich möchte euch nur einmal meinen Arbeitsalltag an einem Freitag beschreiben. Ich bin ja ein bisschen angekränkelt, ihr hört das. Ich dachte so, ich komme auf entspannt hierher. Ich mache halt kurz die Sendung, dann geht's ins Homeoffice, dann mache ich mir eine heiße Zitrone, dann chill ich mich dahin.
1: Pusteblume.
0: So. Pusteblume!
1: Ich bin ja da.
0: Dann ist Bojan hier reingekommen. Unser Musikredakteur hat gesagt, spiel mal so oft Sido mit Issa, wie die Leute Bock haben.
1: Genau.
0: Und das war vor 2 Stunden.
1: Genau.
0: Und here we are. Und
1: again?
0: Der lief jetzt 40 Mal.
1: So gut.
0: Und ihr entscheidet immer weiter, ob er weiterläuft. Sogar Sido hat schon angerufen, hat sich den Song gewünscht.
1: Darauf komme ich noch nicht klar. Wirklich, ich denke, es ist ein Traum.
0: Das meine ich. Ich wollte einen entspannten Freitag. Jetzt habe ich heute mit Sido telefoniert. Na, normal.
1: Ist doch entspannt, oder?
0: Gucken wir mal, wer jetzt dran ist. Ihr habt auch die Macht, diesen Sido-Marathon abzubrechen, Leute. Ihr könnt auch sagen, ich habe keinen Bock mehr. Ich habe posttraumatische Belastungsstörung.
1: Dann ist vorbei.
0: Hallo? Hallo?
1: Nimm auf.
2: Hallo?
1: Hallo?
0: Hi, na? Was können wir für dich tun? Du bist live auf KISS FM.
2: Also, ich will ihn abbrechen.
1: Okay, dann ist es vorbei.
0: Wirklich?
2: Ja, wirklich.
0: Aber warum? Okay. Erzähl mal, warum. Hast du keinen Bock mehr nach 2 Stunden in seinem Song?
2: Du hast doch keinen Bock mehr, du willst nicht mehr.
0: Ich?
2: Ja?
0: Hä? Ich doch nicht.
1: Sie bleibt ja extra deswegen.
0: Ich möchte unbedingt, dass der Song noch weiter.
1: Was wir hier machen, das ist nicht in eurer Hand.
0: Achso, dann nochmal.
1: Also doch nochmal. Also was denn nun? Ja oder nein?
0: Okay. Willst du den Song nochmal hören? Oder nicht?
2: Ja, ich will ihn nochmal, aber kriege ich Sidos Telefonnummer? Ja,
1: die hab ich nicht mal. Der hat uns doch angerufen.
0: Die haben wir nicht. Sorry.
2: Ach so, schade.
1: Ja, du hast ja unsere Nummer, 20191717. Aber Sido hat die auch. Also ich habe Sidos Nummer nicht. Leider.
0: Aber um ehrlich zu sein, ist es fair, das mal zu probieren. Weil wir haben mit ihm telefoniert heute Morgen.
1: Das ist richtig.
0: Ey, okay, ja, dann läuft der Song jetzt hier nochmal.
2: Grüße an Sido, wenn du mich hörst.
0: Ja, Mann, ich glaube, Sido hört zu.
1: Du wolltest den Song erst abwählen.
0: Ja, weil die Mausi dachte, dass ich keinen Bock mehr habe. Aber ich habe mega Bock.
1: Du musst jetzt
0: ich habe mir Aspirin-Komplex schon reingeknallt.
1: Ja, finde ich auch.
0: Okay, perfekt. Einfach mal.
1: Aus Solidarität.
0: Ja?
2: Keine Pause mehr, oder?
0: Keine Pause.
2: Ihr wollt doch eine Pause. Warum?
0: Ach so, du meinst, weil wir gerne einmal raus wollen, ne? Ja, ja, ja.
1: Das können wir ja.
0: Aber
1: so
0: weißt du, alles gut. Ich rauche jetzt einfach hier im Studio.
1: Genau.
0: Ist okay.
1: Ich rauche ja nicht, deswegen.
0: Okay, danke dir, schönen Freitag. Der Song für dich jetzt nochmal in der Playlist Sido mit Issa, ja?
1: Aber ihr könnt wirklich abbrechen. Also wenn ihr nicht wollt, dann wollt ihr nicht, Punkt.
0: Aber sie wollen.
1: Ja, genau.
0: Give the people what they want.
1: Ja, selbstverständlich.

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1: Als ich heute am Morgen aufgestanden bin, habe ich noch nicht gedacht, dass ich heute mit Sido telefoniere.
2: Ich auch nicht.
1: Dass ich 45 Mal hintereinander denselben Song spielen werde.
2: Dass ich ihn häufig hören werde heute, das war mir sowas von klar. Aber dass Sido selbst hier anruft, mit uns telefoniert
1: so
2: und sagt
1: wild.
2: Wie gesagt, ich kann nach Hause gehen.
1: Ja, aber du darfst doch nicht nach Hause gehen, denn es ist immer noch der Sido Issa Countdown Marathon hier bei KISS FM. Wir sind Bojan und Franzi, Musikredakteur. Mich kennt ihr vielleicht aus der Morningshow. Und jetzt habe ich einen Special Guest bei uns am KISS Contact. Den kennt ihr auf jeden Fall. Hallo?
3: Hey, yo, hier ist Biggie, Big Mo.
1: Aus der Elternzeit, live rein. Erzähl mal, warum rufst du an?
3: Aus der Elternzeit. Letzter Elternzeittag und ich so, oh, ist vorbei. Und dann habe ich kurz im Auto gehört, was ihr so macht. Und ich dachte mir so, oh Mann, ich will doch wieder mitmachen.
1: No.
2: Das war spontan, Mo. Wirklich
1: das machen
2: spontan.
1: Wir direkt am Montag wieder, wenn du wieder da bist. Dann mit einem anderen
3: Song.
1: Wenn
3: du da bist. Ich habe gerade gehört, dass du wieder auf Aspirin-Komplex bist und so weiter.
1: Darüber reden wir jetzt nicht. Wir reden über Sido und Issa.
2: Issa.
1: Wünschst du dir den oder willst du den abbrechen, Mo?
3: Nee, ich wünsche mir den. Ich habe überlegt, ob ich irgendwie so Quatsch machen soll, Faxen machen soll, aber der Typi oder das Kind davor hat ja schon Faxen gemacht. Ich dachte schon, das war jetzt der Abbruch.
2: Ja, dachten wir auch. Wir haben ja gesagt, der Erste, der anruft und sagt, ich will den nicht mehr hören, ich möchte den nicht mehr hören, dann ist vorbei.
1: Aber wir waren auch ein bisschen traurig, Boja, ne, in dem Moment.
2: Selbstverständlich, natürlich. Für mich ist eine Welt zusammengebrochen. Aber okay, ey, es ist Demokratie.
1: Genau.
3: Ich habe auch den Teaser gesehen bei Sido, also richtig geiles Ding, das kann man noch ein paar Mal hören.
1: Ich finde auch, meine Meinung. Also 100%.
2: Selbstverständlich.
3: Ey, und Sido hat das in seine Story auch geteilt und er hat auch die Nummer geteilt, 030-2019.
2: Ja, du jetzt auch.
1: Du hast keine Ahnung, was hier los ist.
2: Die Leitung glühen.
1: Ja.
3: Na okay, dann bin ich ja doch froh, dass ich nicht da bin und ihr das macht.
2: Kommt doch einfach rum.
3: Ein bisschen Teil davon bin. Nee, ich mache ja noch die Eingewöhnung. Ich muss erst das Kind Nummer 3 abholen.
2: Ja. Okay, na gut.
1: Wir sind mittendrin in Mo's Freitag. Okay, Mo, entscheide. Läuft es weiter oder nicht?
3: Ich entscheide, es läuft nochmal.
2: Jawohl.
1: Sido mit Issa. Jetzt
2: ja,
1: hier
2: nur
1: für
2: dich,
1: euch.
2: Mo. Und für Sido. Und
1: mach's
2: für euch.
1: Mo. Bis Montag.
3: Bis Montag, Kiss Nation. Ciao. Yeah. Oh.

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1: Bojan,
2: ja, bitte.
1: Kennst du diesen neuen Song von Sido, ist er?
2: Ich glaube schon, aber ich habe ihn nicht...
1: Ich habe ihn nicht im Ohr.
2: Genau.
1: Ich habe ihn einfach nicht im Ohr.
2: Ich glaube, wenn der häufiger laufen würde, dann könnte ich mir den...
1: Dann würde der auch mal reingehen.
2: Ah, wäre ich textsicher.
1: Herzlich willkommen im Sido Issa Marathon hier auf Kiss FM. Wir haben auch schon höchstpersönlich mit Siggi, mit Sido telefoniert.
2: Das ist Endstufe heute.
1: Der hat Bock, dass das Ding den ganzen Tag weiterläuft. Die Frage ist, was sagt ihr, liebe Kiss Nation? Denn ihr dürft selber entscheiden. Und wir gehen jetzt mal hier am Kiss Contact ran. Sobald ihr sagt, Stopp, ist Stopp. Genau, basisdemokratisch. Hallo, mit wem sprechen wir?
3: Hi, hier ist Brad aus Stuttgart.
2: Ah, Brad aus Stuttgart.
1: Oh mein Gott, es ist bis in den Süden vorgedrungen.
3: Was?
1: Es ist bis in den Süden. Ja.
3: Ja, also es geht um den Sido-Song. Der muss laufen, die Hymne.
1: Ich checke. Aber wie kann es sein, dass wir jetzt schon in Baden-Württemberg damit angekommen sind? Hörst du uns einfach generell?
3: Instagram.
1: Hast du bei Sido gesehen in der Story?
3: Ja, ich habe von Sido gesehen, dann dachte ich mir, ich rufe an.
2: Ach geil, stark, ja, finde ich gut.
1: Ich liebe einfach alles. Ja, dann würde ich sagen, schalt mal Kiss ein über deine Alexa und dann kriegst du jetzt hier Sido mit Issa, okay?
2: Richtig.
3: Vielen Dank, Mann.
1: Sehr gerne.
2: Schöne Grüße nach Stuttgart.
1: Gut.
3: Ciao. Schöne Grüße zurück. Ciao.
2: Danke.
3: Ciao.

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1: Ich habe mir meinen Freitagmorgen nicht so vorgestellt. Ihr
2: ich
1: wahrscheinlich auch nicht.
2: Und ich erst nicht.
1: Ihr hört hier die Beckmus Morning Show. Das habe ich schon lange nicht mehr gesagt.
2: Das stimmt.
1: Mit Bojan, unser Musikredakteur.
2: Hallo.
1: Seit Jahrzehnten dafür hier verantwortlich, dass aus Songs Hits werden.
2: Ja, selbstverständlich. Na, selbstverständlich.
1: Ich glaube, du bist wirklich dienstältester Mitarbeiter.
2: Ja, bist du. Ja, bin ich wirklich.
1: Ja, bist du. Das heißt, er hat euch geprägt, er hat uns geprägt und er prägt jetzt Sido mit Issa. Ich glaube, das wird ein Überhit. Die Frage ist nur, soll der jetzt nochmal laufen?
2: Dann sind wir bei
1: 45 Mal hintereinander, ungefähr.
2: Naja, nicht ganz.
1: Ihr entscheidet, die Mausis. Ihr entscheidet am Kiss Contact, ich gehe jetzt random hier irgendwo ran.
2: Genau.
1: Wenn ihr sagt, ihr habt keinen Bock mehr, habt ihr keinen Bock
2: vorbei.
1: Mehr. Hallo?
3: Ja, hallo?
1: Hi, mit wem sprechen wir?
3: Mit Justin aus Mecklenburg-Vorpommern.
2: Hey, Justin aus Mecklenburg-Vorpommern.
3: Genau, ich rufe an wegen dem Sido-Battle.
1: Ja.
2: Naja, fast,
3: ich habe euch auch schon über Alexa hier im Hintergrund
2: sauber.
3: Laufen.
2: Ja.
1: Perfekt.
3: Und ich würde mal vorschlagen, erstmal Happy Release für Sido. Ich hoffe, der hört das dann nachher auch.
1: Ich glaube, der hört das jetzt gerade live, um ehrlich zu sein.
2: Der hat angerufen.
1: Ja, ja.
3: Ach so, ja, ich hätte ihn das ja auch, hätte ich das eher gewusst, hätte ich es vielleicht auch nochmal angerufen. Und der Song für Sido ist halt ein geiler Song, weil der bei Kiss FM läuft und ist er der beste Rapper von Berlin.
1: Und der beste
2: und
1: Sender
2: der beste
1: von
2: Sender.
1: Berlin.
2: Ist
1: guck
2: er.
1: Mal,
3: und genau,
1: das
3: der Beat
1: passt
3: von
1: auch
3: Berlin.
1: So zusammen.
3: Genau.
1: Das passt auch perfekt zusammen, Justin. Also du willst ihn nochmal hören, ja?
3: Genau, und ein riesen Happy Release an Sido.
2: Sido. Für dich nochmal.
1: Sido, du hörst es ja gerade, I guess. Okay, Justin, schöne Grüße im Norden.
2: Ja.

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1: Sieh du mit Issa?
2: Ja, neu.
1: Und die Fresher Beat hier auf Kiss FM. Ja. Noch nie gehört.
2: Noch
1: ihr
2: nie.
1: Entscheidet am Kiss Contact 030 2019 1717, ob dieser Song jetzt nochmal läuft.
2: Genau.
1: Zum, ich glaube, wir sind beim 50. Mal.
2: Ja, irgendwie so.
1: Aber who's counting?
2: Na, ich nicht.
1: So. Okay, Bojan, wo soll ich rangehen?
2: Hier einfach ran.
1: Okay,
2: also, auf die drei.
1: Okay, also hallo.
3: Hallo?
1: Hi,
3: hallo.
1: Mit wem sprechen wir?
3: Hi Franzi, hier
1: Hi.
3: Sind Carina, Rosalie, Vincent und Maribel und wir sitzen gerade im Auto und wollten viermal uns Sido wünschen.
2: Viermal?
1: Aha, die Regeln hier ausgehebelt, ja. Ich verstehe. Okay.
3: Ja, sag mal Hi Kids.
1: Hallo?
2: Hi Kids.
3: Hallo.
1: Hi. Hi, habt ihr auch noch Lust auf Sido?
3: Ja.
1: Okay,
2: dann müssen wir,
1: Bojan. Das sind
2: entschieden worden.
1: Die Regels sind
2: sagen
1: die Regels.
2: Genau. Der Erste, der aber sagt Stopp, dann ist vorbei.
1: Genau. Dann sehr gerne für euch jetzt. Okay, wir machen einmal, okay, als Kompromiss.
3: Okay.
2: Ja. Und danach müssen wir wieder ein bisschen Werbung spielen, Geld verdienen.
1: Genau, danach müssen wir Werbung spielen. Sorry, was?
3: Ich sag, vielleicht rufen wir dann einfach nochmal an.
1: Genau.
3: Macht auf jeden Fall so weiter. Sehr, sehr cool.
1: System sehr hat ihr gedribbelt. Wir wünschen euch einen wunderschönen Freitag, ja?
2: Ciao.
3: Tito, ciao.
1: Ja, okay. Los.

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1: Bojan, ich habe das Gefühl, wir schreiben Geschichte. Meinst ich muss du? Mal kurz ich einen Shoutout loswerden. In meine Heimat sogar.
2: Ja, mach mal.
1: Liv hat sich gemeldet, hat gesagt, großartig, gestern habe ich den Song meinem Mann gezeigt und heute einfach das. Seit ich in Berlin gelaufen bin, letztes Jahr höre ich zu Hause eh nur noch euren Livestream. Grüße aus Flensburg.
2: Grüße aus Flensburg zurück.
1: In meine wunderschöne Heimatstadt. Leute, wir sind hier mittendrin im Sido Issa Marathon. Ja. Seit jetzt sind es über 2 Stunden. Spielen wir denselben Song auf der Antenne, nämlich Sido mit Issa. Und ihr entscheidet am Kiss Contact.
2: Genau.
1: Läuft er weiter oder läuft er nicht weiter? Richtig. Sido hat unsere Nummer an seine Story gepackt. Das würde vielleicht erklären, warum der Kiss-Contact gerade wirklich gleich auseinanderfällt. Ich gehe random
2: viele
1: ran.
2: Follower.
1: Vielleicht hat er den einen oder anderen Follower.
2: Ja, wollte gerade sagen.
1: Okay, ich gehe ran. Hi, mit wem sprechen wir?
3: Darian.
1: Hi, na?
3: Na?
1: Du, ich hab Angst, aber ich freue mich auch
2: zeitgleich.
3: Also von mir gibt's auch ein dickes Jahr.
2: Jawohl, ja, okay. Sauber.
1: Wo bist du gerade?
3: Ich sitze hier gerade im Auto, bin unterwegs, arbeiten, dann möglichst werde fahre ich gerade vorbei.
1: Und du willst einfach den Song nochmal hören, ne? Ja, weil damit du den auch mal reinkriegst in dein Ohr, ne? Zu selten gehört heute Morgen.
2: Textsicher werden.
1: Alles klar, sehr
3: gerne. Ich bin schon seit einer Stunde und das reicht noch nicht.
1: Okay. Das Wort zum Freitag, ja, Sido stark. Mit Issa, jetzt hier für euch. Und wenn ihr den abbrechen wollt, dieses Lauter, Leute, dann könnt ihr auch anrufen. Alles 20, gut, ich 19, gehe 17, hier immer 17. random ran.
2: Ja.
1: Für dich, Sido mit Issa und für euch alle da draußen. Viel Spaß!
2: Issa.

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1: Wisst ihr, was uns von den öffentlich-rechtlichen Programmen unterscheidet?
2: Wir können machen, was wir wollen.
1: Wir können machen, was wir wollen. Deswegen läuft seit 2 Stunden derselbe Song. Sie damit ist er. Bedeutet aber auch, wir müssen ein bisschen Geld verdienen. Ja. Wir müssen die Werbung spielen, Leute. Wir brauchen die Kohle. Nichtsdestotrotz, vielleicht läuft gleich für euch wieder Sie damit ist er hier bei
2: vielleicht.
1: KISS. Es könnte sein. Manfred wartet auf dich am KISS Contact. Der will mit dir privat persönlich reden, Bojan.
2: Manfred, wir sprechen gleich. Bleib dran.
1: Manfred, wir sprechen in 1,28.
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1: Was geht? Was geht, Leute? Hey, ihr seid immer noch
2: ein bisschen
1: bei KISS FM.
2: Ja.
1: Wuhu, Home of Hip-Hop und R&B. Ich bin seit fünf. Ich habe noch Bock auf Sido mit Issa. Die Frage ist, habt ihr noch Bock?
2: Ja, Bojan, entscheidet.
1: Unser Musikredakteur ist hier bei mir, unterstützt mich heute bei diesem wilden Unterfangen.
2: Ey, das war gar nicht so geplant.
1: Nee, du wolltest ihn zweimal hintereinander hören.
2: Genau,
1: ne?
2: Ich wollte ihn nur zweimal hintereinander spielen.
1: Ja, jetzt
2: und
1: sind
2: dann
1: wir gleich
2: Sido zwischenzeitlich an.
1: Ja,
2: und die
1: jetzt
2: Leute
1: sind wir in der dritten
2: aus
1: Stunde.
2: Dortmund und weiß ich nicht.
1: Leute, wir gehen international hier mit. Wer hat noch Bock auf Sido mit Issa oder wer sagt, es reicht? Ich habe keinen Bock mehr. 030-2019-1717. Ich gehe random ran. Hallo. Hallo.
9: Ja, mach mal Bluetooth aus.
1: Ja, erstmal Bluetooth aus. Das ist wichtig.
9: Hallo?
2: Hallo?
9: Hi. Hört mich?
1: Ja.
9: Ich wollte nur fragen wegen Video.
1: Ja, willst du ihn nochmal hören oder sollen
2: wir
1: abbrechen?
2: Oder sollen
9: wir
2: stoppen?
9: Abbrechen?
2: Ernsthaft? Okay, dann ist vorbei.
1: Kein Bock mehr?
9: Nein.
2: Okay.
1: Okay, alles klar. Wie heißt du? Dass wir wissen, wen wir verantwortlich machen.
9: Letizia.
1: Letizia hat gesprochen, Leute.
2: Es ist vorbei.
1: This is it. Das war's. Letizia, vielen Dank, dass du dabei warst. Du hast ja jetzt knapp 2,5 Stunden durchgehalten. Ich höre mich gerade selber doppelt, deswegen lege ich jetzt
2: auch,
1: okay?
9: Ja.
1: Ja, Freunde, was soll ich machen? Ich meine, hier sind so viele am KISS-Contact. Hallo, Leute. Hi. Na?
10: Ja, hallo.
1: Moin.
10: Justin hier nochmal aus Wittenburg.
1: Ja, hey, hi.
10: Justin. Also ich würde vorschlagen, als kleine Abwechslung vielleicht nochmal Kontra K und Sido Follow mit Leonie.
2: Nein. Ja, leider ist das der Deal nicht gewesen. Die Leute müssen anrufen und sagen, ist er oder ist er vorbei?
1: Ja, und leider hat Letizia
2: gesagt, ist vorbei.
10: Okay, dann machen wir das, dann spielen wir einfach nochmal ist er.
1: Nee, leider hat Letizia abgebrochen.
2: Letizia hat gesagt, es ist vorbei. Das, wir haben es da so kommuniziert. Der Erste, der anruft und sagt, es ist vorbei, ist wirklich vorbei. Und ich halte mein Wort.
1: Es tut mir leid.
2: Also,
10: ich höre das gerade. Kann ich mir denn ein anderes Lied wünschen?
2: Nee, leider nicht. Heute war Sido Freitag Special Marathon und jetzt ist er vorbei.
1: Tut mir leid.
10: Okay, jetzt dann nochmal Grüße an Sido und Happy Release.
1: Yo,
10: und ich freue mich, wenn ihr mich in meiner Story repostet.
1: Machen wir. Mach's gut.
10: Ciao.
1: Nee, jetzt ist gut. Dann
2: ist es vorbei.
1: Okay.
2: Es war ja demokratisch.
1: Ja, okay.
2: Also es ist richtig so.
1: Ja, sorry Leute, für alle, die jetzt erst eingeschaltet haben.
2: Bis eben lief gerade Sido mit Issa.
1: Jetzt läuft Nelly mit Just a Dream. Oh mein Gott.
2: Und ich gehe jetzt weinen.
1: Oh, es fühlt sich krass an, einen anderen Song
2: Natürlich
1: zu spielen.
2: Hört sich ganz krass an. Hört sich
1: oh,
2: so.
1: Ich bin ganz aufgeregt.
2: Ja.
1: Nelly mit Just a Dream hier auf KISS.
2: Ciao.
1: Home of Hip-Hop und R&B. Macht's gut, Leute. Danke, dass ihr mit uns
2: das war toll.
1: Gefeiert habt.

0: kurz aus unserem Alltag für euch. Sogar unsere wilden Ex-Kollegen haben hier angerufen. Ja.
1: Und haben sich den Song haben sich gestritten, er männlich, sie weiblich. Ach, also.
0: Oh mein Gott, Grüße gehen raus an Ben the Beat, den kennt ihr doch auch noch alle,
1: und Markus,
0: oder?
1: Markus Kaiser hat ihn mal moderiert.
0: Stimmt, ja, oh mein Gott. So, pass auf, hier ist noch jemand dran, wir gehen mal ran. Was geht?
2: Ja, hallo, hier ist nochmal Jasmin.
0: Hi Jasmin, na, du kannst dich loslassen, ne?
2: Nee, nicht ich, sondern ja,
1: wir mussten
2: viele.
1: Ja.
2: Und bei mir in der Gegend ist das Radio schon in allen Wohnungen leiser geworden. Also irgendwas stimmt da nicht.
0: Ganz deutschlandweit. Ein kleiner Kiss-Ausfall. Das Problem ist, Letizia, wir hatten ja die Regeln aufgestellt. Letizia hat halt Nein gesagt. Genau. Würdest du das irgendwie anfechten wollen, oder was?
2: Auf jeden Fall. Und ich bin nicht die Einzige, die es anfechtet.
0: Meinst du?
1: Hey, was machen wir denn jetzt? Wir haben es ja kommuniziert. Die Erste, die sagt, sorry, es lief doch gerade ein Song. Also, Just a Dream oder so.
2: Ich weiß nicht, ob die Leute jetzt ihre Radios ausmachen und meins ist schon leise, aber es wird wieder laut und ich denke mal in meiner Umgebung auch, wenn ihr weitermacht.
0: Es ist jetzt noch jemand in der Leitung. Ich würde die Person jetzt mal einmal damit dazu nehmen und einmal fragen, ob die auch dieselbe Meinung hat wie du. Und wenn ja, dann läuft der Song halt nochmal, okay?
2: Okay.
0: Okay. Hi.
3: Hi.
0: Hallo.
3: Hallo.
0: Oh nein,
3: Hallo.
0: Ich höre mich selber. Letizia, bist du es wieder und willst dir Stress machen?
3: Ich nicht. Ich will weiterhören, auf jeden Fall.
0: Ach so, na dann ist
1: ja gut. Ach so, jetzt doch weiterhören.
0: Okay.
3: Aber warte mal.
0: Ja, worauf?
3: Wollen wir das nicht mit einem anderen Song machen?
0: Nee, das sind nicht die Regeln.
1: Die Regeln waren heute nur Sido, Issa oder gar nicht mehr.
0: Das mit dem anderen Song geht leider nicht.
2: Komm schon.
0: Nee.
3: Okay, ja. Ich würde es auf jeden Fall weitermachen.
0: Ja, okay.
1: Also jetzt doch weitermachen. Also wenn zwei Leute in der Leitung sagen, wir spielen den Song weiter, dann müssen wir ja.
0: Okay, wir machen.
2: Ja, super.
0: Wir hören uns, die Süßen.
1: Okay, war eine kurze Pause.
0: Tschüss. Juhu. Ja, wuh.
1: Geil, oder?

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1: Wir wissen irgendwie nicht so richtig, wie wir rauskommen aus der Nummer jetzt.
2: Ja, wir haben ja also demokratisch abgestimmt, hat Letizia gesagt, stopp.
1: Ja, und dann haben wieder zwei Leute gesagt, nee, mach mal weiter und so.
2: Und dann rief Letizia nochmal an und meinte, doch weiter.
1: Ja, genau. Die muss sich halt auch entscheiden.
2: Ja, also.
1: So, wir haben jetzt gerade so ein bisschen das Ding, die Überlegung, wenn uns irgendein anderer Künstler da draußen hört, der einen eigenen Track hat, der vielleicht hier bei Kiss
2: FM Sido kennt ja, und sagt, Sido, ey, das Ding muss laufen.
1: Ja,
2: ruft uns an.
1: Oder jemand,
2: 2019,
1: der sagt,
2: 17,
1: 17. mein eigener Song.
2: Aber nein, wir wollten ja heute einen Sido machen. Machen, weil ist ja heute Nacht. Also wenn irgendein Künstler, der mit Sido befreundet ist, heute
1: aber
2: noch anruft.
1: Aber Bojan, wenn jetzt Kontra K anruft, wenn jetzt Max hier anruft und sagt, Bruder, mach mal Erfolg ist kein Glück, bitte.
2: Ja, auch gut. Nee, super, ist gut.
1: ja, also dann,
2: aber ist halt nicht Sido, ist er.
1: Ja, du hast absolut recht. Aber der Kiss-Kontext ist leer.
2: Ja gut, dann ist wirklich vorbei. Dann war es das. Vielen Dank.
1: Gut.
2: Und schönes Wochenende.
1: Und da sind zwei Leute jetzt.
2: Ja, warte, ich die gerade. Ja, raus oder rein? Ich krieg doch eine Krise hier, ey.
1: Hallo.
2: Hallo.
3: Hallo.
1: Na, wer ist denn da?
3: Der Karim.
1: Hi Karim. Was sollen wir für dich tun?
3: Ich hätte mir das letzte Mal gern Siggi gewünscht.
1: Achso, das letzte Mal?
2: Okay, dann spielen wir das letzte Mal.
3: Ist er.
2: Okay, one more time.
3: Shoutouts an DJ Desio.
2: Ja. Yo.
3: Danke schön für das schöne Wochenende.
1: Und okay. Na gut, one last time.
2: Letzte Mal. Karim, für dich.
1: Karim, für euch, yes, für euch alle. Letzte Mal.
3: Sido.
1: Yes, sir.

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1: Ich fühle mich, als ob ich einen Marathon gelaufen bin. Ich meine es wirklich ernst. Ja, es war jetzt zweieinhalb Stunden derselbe Song.
2: Ist doch egal, ich bin in der Matrix.
1: Es war so
2: ganz einfach.
1: Schön mit euch, Leute. Wir haben so viele Leute am Kiss-Konto gehabt. Auch Sido selbst, der sich diesen Song gewünscht hat.
2: Das war
1: wirklich ein besonderer Tag für uns, ein besonderer Freitag. Aber jetzt wollen wir gern abgeben.
3: Ich find's halt crazy, ne? Mille hier am Start. Eigentlich hätte ich halt seit einer Stunde Sendung. So.
1: Können wir dir jetzt bitte deine Sendung zurückgeben?
3: Und das Ding ist, ich fühle mich das erste Mal innerhalb von 4,5 Jahren, die ich jetzt hier bei Kiss bin, schlecht.
2: Nein.
3: Dass ich jetzt meine
2: Nein,
3: wir müssen auch mal so essen. Es war halt aber trotzdem leider geil.
2: Ja, danke.
3: Es war leider geil.
2: Die Nummer ist auch geil.
1: Aber wir müssen mal was, wir müssen uns auch mal hinlegen kurz. Wir müssen was essen, was reden wir seit Stunden.
3: Ja, ihr wurdet hier schön geknechtet. Ich hab's geliebt leider.
2: Ja.
1: Ich muss mich mal ganz kurz hinlegen.
3: Ja, ich würde mal gleich moderieren. Ist okay.
2: Danke.
1: Danke, dass ihr dabei wart. So, jetzt sagen wir wirklich tschüss.
2: Ja.
1: Und wir freuen uns ganz, ganz toll
2: auf Sido Issa. Nein, Spaß.
1: Auf den Release, genau. Über den Release von Sido mit Issa. Check gerne unser Reel aus und repostet das, ne? Denn Sido hat ja hier angerufen und das haben wir natürlich für euch festgehalten auf kissfm.de. Okay, clean our brains mit Beyoncé.

Leute, was geht? Schönen Freitag wünsche ich euch. Wir haben es jetzt gleich 20 nach 11. Mein Name ist Mille, das hier ist Kiss FM. Schön, dass ihr am Start seid. Wahrscheinlich gerade noch vom ganzen großen Sido-Marathon. Checkt das gerne nochmal ab. Wir haben irgendwie gerade einfach wirklich 2,5 Stunden in a row den gleichen Track von Siggi gezockt, weil ihr einfach hier komplett mit uns ausgerastet seid. kissfm.de heißen wir auf Insta. Und deswegen habe ich mir gedacht, weil ich jetzt ja hundertprozentig gerade super viele Deutschrap-Fans einfach hier bei uns auf dem Sender auch habe, dann müssen wir auch ein bisschen so weitermachen, oder? Und zwar gibt es einen Track von Finch und Green. Beides, by the way, unglaublich coole Dudes. Waren beide schon bei mir zum Interview hier in der Deutschrap-Sendung. Haben Kopangan rausgebracht dieses Jahr. Ist wirklich perfekt für den Sommer. Deswegen gibt's den jetzt direkt auf die Ohren. Startet gut rein ins Wochenende.

0: Dieser Song macht anders was mit einem, finde ich, ne? Attitude, aber auf Basis ist sie da. So nämlich. Kiss FM ist an, hier an eurem Freitag. Mein Name ist Mille. 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

Ob ich hier nach dem fetten Sido-Special heute Morgen mir vielleicht gedacht habe, wir müssen hier heute auf jeden Fall ordentlich Deutschrap pumpen, Alter. Sorry, not sorry. Ihr wisst, das ist sowieso meine absolute Lieblingsmucke. Und es ist halt auch die beste Mucke. Entschuldigung. So, Mille für euch am Start hier auf KISS. Und ein Bruder, der tatsächlich auch vor kurzem gerade bei uns richtig exklusiv seine eigene Sendung gehostet hat, ist der gute Paschanim. Paschanim gibt ja wirklich nie Interviews, hält sich auch ganz, ganz bedeckt mit so wirklich persönlichen Sachen. Deswegen unglaublich geil, wenn ihr das verpasst habt. Ihr könnt es gerne in voller Länge nochmal nachhören. Ist online bei uns auf der Website www.kissfm.de. Und sein neuer Track, Digga, der hat es auf jeden Fall auch ordentlich in sich. Das hier ist Augenblick von Pascha auf KISS. Mille für euch am Start. Schönes Wochenende.

0: What It Is von Doechii. Mittags mit Millis an, natürlich auf Kiss FM, Home of Hip-Hop and R&B. Kommt gut in euer Wochenende, vielleicht seid ihr ja auch so Glücksmäuse, habt irgendwie freitags immer halben Tag, freitags frei, freitags Homeoffice. Ich frag mich das auf jeden Fall immer, wenn ich auf dem Weg zur Arbeit bin. So gerade heute Morgen im Auto. Dicker, ich habe von Friedrichshain nach Steglitz, okay, 25 Minuten gebraucht. Für alle, die nicht aus Berlin kommen, das ist wirklich ein Ritt sonst. Also mit der Bahn brauche ich von Tür zu Tür, wirklich von zu Hause bis hierhin eine Stunde. Wenn krasser Verkehr ist, brauche ich auch eine Stunde. Heute Morgen 25 Minuten. Ich denke mir so, wo seid ihr alle auf dem Freitag? Mache ich irgendwas falsch? Habt ihr alle frei? Keine Ahnung. Habt ihr irgendeinen Deal, den ich nicht habe? Weil ich glaube, dann muss ich gleich mal einfach zu meinem Chef gehen. So, sagt mal bitte Bescheid, wo seid ihr freitags? 030 20 19 17 17. So, in der Zeit erstmal Michelle mit den News.
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2: GTA 6 ist geleakt worden. Online sind mehrere Videos aufgetaucht, die aus einer noch unfertigen Version des Spiels stammen sollen. Darin sind die Hauptcharaktere beim Basketballspielen und dann später beim Autofahren zu sehen. Dazu gibt es noch ein paar Details. Es wirkt so, als könnte die Polizei sich in diesem Spiel mehr merken. Also zum Beispiel, wie ihr ausseht, welche Klamotten ihr tragt und mit welchem Auto ihr gerade unterwegs seid. Autos müssen auch möglicherweise getankt werden. Dazu gibt es noch Hinweise auf ein Karma-System. Also wenn ihr zum Beispiel grundlos andere Menschen angreift, könnte das im Spiel Konsequenzen haben. Und dann ist auch noch ein Bild aufgetaucht, das angeblich die komplette Karte von GTA 6 zeigt. Aber wichtig, Rockstar Games hat bisher nicht bestätigt, dass die Leaks wirklich echt sind. Mehr offizielle Infos zu GTA 6 gibt es sowieso bald. Am 27. August gibt es nämlich einen ersten Einblick auf Netflix und im November soll das Spiel selbst dann endlich rauskommen.
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0: Leute, schönen Freitag wünsche ich euch, schönes Wochenende. Wo auch immer ihr gerade seid, im Office, Homeoffice, frei, bei der Family, I don't know. Liebe geht raus an euch, schön, dass ihr am Start seid. Vor allen Dingen auch an die Mäuse, die vielleicht gerade Loki eigentlich ein bisschen strugglen und vielleicht irgendwie keine gute Zeit haben, Alter. Sich so richtig durch den Tag schlagen und sich denken so, boah, ich setze hier gerade so eine Maske auf und sobald ich nach Hause komme, ist eigentlich richtig, richtig schlimm. Ich sag mal so, vielleicht kann ich das momentan wirklich krass relaten. Deswegen, man guckt einem ja immer nur irgendwie so vor den Kopf und weiß gar nicht, was so behind the scenes abgeht. Leute, es geht ganz, ganz viel Liebe und ganz, ganz viel Herz auf jeden Fall an euch raus. Ich drück uns einfach allen die Daumen, die diesen Sommer wirklich eine super schlimme Zeit haben. Wirklich, es ist bei mir ganz genauso, dass wenn der nächste Sommer kommt, dass bei uns allen irgendwie alles ganz, ganz anders aussieht. In diesem Sinne, ihr seid nicht alleine. Wegen dir bin ich noch immer wach, bravo. Und ich probiere die Playlist auf jeden Fall so aufzumotzen, dass sie uns alle ein bisschen aufpusht. Nach dem fetten Sido-Special heute Morgen brauchen wir definitiv hier ordentlich Deutschrap in der Playlist. Gleich mit Summer Jam und Villa Joe. Und straight hinterher noch so ein richtiges Classy-Ding. Morning After Dark ist halt ein absoluter OG-Song, ne? Auch gleich hier bei mir, beide in voller Länge.
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2: Wir haben es jetzt gleich 12 Uhr, Leute. Und wisst ihr, was ich so krass an meinem Job liebe? Dass einfach ihr dabei seid und dass ihr einfach so eine Community seid, die so krass am Start ist. Ich muss euch kurz aufklären für alle, die jetzt erst später eingeschaltet haben. Wir haben hier heute unerwartet ein krankes Sido-Special heute Morgen gemacht. Ich konnte erst eine Stunde später überhaupt meine Sendung übernehmen, weil Franzi und unser Musikchef Bojan sich heute Morgen gedacht haben, boah, wir spielen mal den neuen Track von Sido, Issa, und wir spielen den einfach so lange, bis ihr keinen Bock mehr habt. Und also ich bin ganz ehrlich, ne? Wir vom ganzen Team haben gedacht so, ja, okay, komm, auch wenn ein Song gut ist, so, wir spielen ihn irgendwie, keine Ahnung, 10 Mal, das wäre schon crazy, und dann wird auf jeden Fall jemand anrufen und sagen so, boah, ich finde ihn auch gut, aber es reicht. Naja, turns out, wir haben den 50 Mal gespielt heute Morgen mit euch. Wir haben einfach genau 2,5 Stunden ein und denselben Song gespielt, weil ihr alle Bock hattet. Und das Ganze ist jetzt schon gleich eine Stunde her und ihr seid immer noch am Start. Ihr ruft gerade immer noch an, ihr schickt immer noch WhatsApps und sagt so, Mann, ey, wir können nicht aufhören, so, wir wollen den nochmal hören. Wisst ihr, was wir machen? Ich würde sagen, ich hau den zumindest gleich nochmal in die Playlist. Aber nur, wenn sich jetzt jemand meldet per WhatsApp und sagt so, Mille, ich muss den hier noch einmal haben. 030.

2019, 17, 17. Jetzt ist die Chance auf jeden Fall nochmal da. So, und vorher gibt's auf jeden Fall Good Flirts. Jetzt 12:01 Uhr hier auf KISS FM. Schönes Wochenende.

0: Kiss FM ist an, hier um 10 nach 12. Mein Name ist Mille. Ihr habt es wahrscheinlich mitbekommen, wir haben heute Morgen hier unerwartet fettes Sido-Special einfach gehabt. So Franzi aus der Morning Show und Bojan, unser Musikchef, haben gesagt, ey, Sido hat einen neuen Track draußen, ist er. Wir spielen den einfach so lange, weil der wirklich gut ist, bis ihr sagt, ihr habt keinen Bock mehr. Ja, das Ganze ging dann nicht 5, 6 Songs lang, sondern wir haben 2,5 Stunden immer wieder ist er gespielt, weil ihr die ganze Zeit angerufen habt. So Siggi selber hat angerufen, hat gesagt, Digga, spielt mal und so. Und ich habe euch gerade die Chance gegeben, ey, ich knall den jetzt nochmal in die Playlist, wenn sich jemand meldet bei mir am KISS Contact. Naja, was soll ich euch sagen, ihr wart schon wieder da.
1: Hallo liebes KISS FM Team, hier ist das Ordnungsamt. Wir wünschen uns weiterhin Sido mit Issa. Ihr müsst das unbedingt weitermachen. Coole Aktion. Wir brauchen gute Musik auf den Freitag. Also, liebe Grüße und schönes Wochenende.
0: Ja, Dicker, was soll ich denn sagen? Also, wenn sich jetzt sogar schon das Ordnungsamt meldet. Hier ist Sido mit Issa. Happy Freitag. Yeah.

0: Drop it like it's hot. Snoop Doggy Dogg und Pharrell Williams. Das ist doch genau der Modus, den wir hier brauchen auf dem Freitag. Passend zum Wochenende, passend um reinzustarten. Und Leute, by the way, solche Banger hier, ne? 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

0: It's about damn time. Wir haben uns jetzt gleich 12:30 hier auf Kiss FM. Mein Name ist Mille, jetzt für euch am Start mit Michelle aus den News.
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2: Manche machen mit Chatty die Steuererklärung oder planen den nächsten Urlaub. Ein 23-Jähriger in den USA hat mit ChatGPT einen Banküberfall geplant. Er hat zum Beispiel gefragt, wie schnell die Polizei da sein wird und wie er seine Pistole reparieren kann. Besonders gut hat ihn Chatty aber wohl nicht beraten, denn er ging ohne Maske zu dem Banküberfall. Es waren überall Kameras, die sein Gesicht und sein Autokennzeichen gefilmt haben. Als die Polizei auftauchte, rannte er weg und verlor dabei auch noch Geld. Bei der Festnahme hat er dann erstmal alles bestritten, aber die Chats mit ChatGPT haben ihn richtig schnell verraten.
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Unforgettable von French Montana und Swally. Das ist der Start in euer Wochenende hier auf dem Freitag. Ich kann es nur noch mal wieder fragen. Habt ihr freitags irgendwie immer alle frei oder macht ihr Homeoffice oder ich weiß nicht, wo seid ihr? Ich habe es mir heute Morgen wirklich wieder gedacht, ich war auf dem Auto war ich nicht. Digga, im Auto war ich auf dem Weg zur Arbeit und die Straßen waren so frei. Ich habe 25 Minuten gebraucht, wirklich von zu Hause, von Friedrichshain bis nach Steglitz. Für alle, die nicht aus Berlin kommen, das ist wirklich vom einen Ende der Stadt bis zum anderen Ende. Und wenn viel Verkehr ist, fährst du locker 50 Minuten, wenn nicht eine ganze Stunde. Heute Morgen 25. Und das ist freitags wirklich immer so. Wo seid ihr? Ich weiß nicht, muss ich mal irgendwie hier mit meinem Chef reden und mal fragen, hallo, was mache ich denn falsch? Warum sitze ich hier jeden Freitag? Sag mal bitte Bescheid am Kiss Contact 030 20 19 17 17. In der Zeit gibt es ein bisschen Deutschrap in der Playlist, weil sorry not sorry, aber nach diesem fetten Sido-Special heute Morgen müssen wir hier absolute Deutschrap-Banger spielen. Ist einfach die beste Mucke. I said what I said. Hier ist Baddie von Jazik. Mein Name ist Mille auf Kiss.

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1: Peppermint von Luciano. Sorry, not sorry. Ich kann es immer wieder sagen, Deutschrap, beste Mucke, Digga. Folgt gerne mal rein, unsere Deutschrap-Accounts, Home of Deutschrap auf TikTok und Insta. Da kommen nämlich auch alle Interviewsachen von Mille Mietz hier von meiner Deutschrap-Sendung immer online. Und in diesem Sinne wünsche ich euch ein schönes Wochenende. 1:15 haben wir es jetzt hier auf KISS.
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3: KISS Nation, wenn ihr wissen wolltet, wie man Radiomoderatoren so richtig ärgern kann, sie auslachen, wenn sie sich versprechen.
4: Hope you're ready for the next episode. Hey.
3: KISS Nation, seid ihr bereut, euch 200 Euro zu klein? Ich muss mich ein bisschen beeilen, weil der Track ist...
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1: Du hast so reingeschissen, Alter.
3: Was? Ich hab doch nicht reingeschissen. Ich hab reingeschissen mit Sprechen, aber ich hab ihn ausreden lassen dann. Man hat's doch gehört.
1: Ja, trotzdem...

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1: Leute, was geht ab? Schönen Freitag wünsche ich euch. Wir haben es genau jetzt, Punkt 1 Uhr. Also der perfekte Zeitpunkt, um mal was zu essen, wenn ihr bis jetzt noch nichts gesnackt habt und irgendwie in die Mittagspause aufbrechen wollt. Ich bin bei euch gleich zum Beispiel mit Champagne oder auch Flo Milli und jetzt direkt mit Shakira und Burna Boy mit Dai Dai. Ist und bleibt ja wirklich der absolute Fußballsong für diesen Sommer, für immer, für 2026. Und Shakira hat da im Refrain eine Zeile drin. Ich muss sagen, die catcht mich momentan auch nochmal doller als sowieso schon. Und zwar so, you've been this brave all along. What broke you once made you strong. Und da würde ich gerne einfach nochmal ein dickes Shoutout raushauen. Ich muss das diese Woche wirklich ein paar Mal öfter machen. An alle, die irgendwie gerade zu strugglen haben, die sich irgendwie durch den Tag schleppen, obwohl sie hinten und vorne gar nicht wissen, wie sie das eigentlich gerade alles bewältigen sollen. Junge, ihr könnt so, so stolz auf euch sein. Egal, was ihr gerade mit euch rumtragt, egal, was bei euch im Leben gerade passiert, ich kann davon wirklich selber gerade nur ein Lied singen und darauf nochmal bezogen auf diesen Song. Das, was euch jetzt gerade bricht oder was euch gebrochen hat, wird hoffentlich genau das werden, was euch so, so stark in eurem Leben werden lässt, dass ihr danach eine so krass viel bessere Version von euch selber werdet und allen zeigen werdet, Dicker, ich bin der oder die.

0: Junge, man arbeitet, arbeitet, arbeitet, dann ist man irgendwie krank. Mal einmal fühlt sich wirklich nicht gut, möchte einfach nur irgendwie einen Tag zu Hause bleiben, damit man wieder voll Fokus irgendwie da ist. Und dann kommt Friedrich Merz um die Ecke und gibt einem auch noch das Gefühl, nee, das ist jetzt auch nicht mehr drin.
1: Mehr arbeiten.
0: Ne, wir haben es alle mitbekommen. Er möchte gerne, dass wir den gelben Schein, also ab jetzt auf jeden Fall eine Krankmeldung, immer direkt ab dem ersten Tag haben, nicht mehr irgendwie ab dem dritten, und freut sich dabei auch noch ordentlich ein ins Fäustchen.
2: Für mich war Arbeit, ich sag's jetzt auch mal sehr salopp, nie eine unangenehme Unterbrechung meiner Freizeit. Deswegen kann ich auch mit dem Wort Work-Life-Balance so wenig anfangen. Es ist für mich Life-Balance.
0: Ja klar, für eure Life-Balance haben wir aber einen gelben Schein am Start, und der schmeckt, denn der geht direkt auf euer Konto.
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0: Und der gelbe Schein bedeutet, es gibt 200 Euro, okay? Direkt auf die Kralle, alles, was ihr dafür machen müsst. Ihr müsst richtig schön Arbeitszeitbetrug hier bei uns betreiben und euch melden. Und zwar per WhatsApp am KISS-Contact 030 20 19 17 17 und eine Sprachnachricht reinschicken, warum ihr den gelben Schein denn jetzt braucht. Und jetzt ganz ehrlich, ihr müsst euch schon auch ein bisschen was einfallen lassen. Wir gehen rein.
4: Guten Morgen, KISS FM. Hier ist Patricia aus Brandenburg. Und mir ist am Wochenende was Ungünstiges passiert. Ich bin eventuell im Bierkönig vom Stuhl gefallen. Ich werde auf jeden Fall heute und auch den Rest der Woche nicht zur Arbeit kommen können. Melde dich doch gerne einmal bei mir.
0: Ja, Friedrich Merz, was sagst du?
1: Damit Sie sich keine Illusionen machen, ist die Antwort nein. Wegtreten.
0: Oh, das wird leider nix.
5: Leider nicht, Habibi.
0: Digga, Friedrich Merz, ne? Irgendwie, wenn man das nur schon hört, dann kriegt man auch schon Puls auf jeden Fall. Leute, eine Sache kann ich euch aber auf jeden Fall sagen. Unser gelber Schein geht heute definitiv noch raus. Die 200 Euro gehen noch an euch. Also meldet euch bei WhatsApp. Wie gesagt, 030 20 19 17 17 und gebt mir eine geile Story. Das war ein bisschen zu lasch. Da muss schon ein bisschen mehr hinter, okay? Definitiv, Kohle geht heute noch raus.
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0: ich weiß noch, der lief damals, wo ich so irgendwie gerade 16 war oder so. Und man immer Freitag und Samstag weggegangen ist. Ohne Rücksicht auf Verluste. Immer wirklich auf absolut bodenloser Ebene. Und man hatte irgendwie nie einen Kater. Junge, was war das denn für eine Zeit? Ich glaube, ihr könnt mich alle nachvollziehen, wenn ich sage, ich hätte das gern zurück. Leute, genau solche Kiss Classics, die vollgepackt sind mit irgendwie Erinnerungen, mit irgendwie richtig, richtig kranken Momenten im Kopf, weil man die so auswendig kennt, bekommt ihr heute ab 18 Uhr 4 Stunden lang auf die Ohren. Ist auf jeden Fall der perfekte Start fürs Wochenende. Mein Name ist Mille, happy Freitag hier auf Kiss.
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Show Me von Kidding und Chris Brown. Oh mein Gott, ich liebe den. Den habe ich damals noch immer auf YouTube auf jeden Fall immer geguckt. Kennt ihr noch diese Zeiten, wo es noch nichts mit irgendwie Streaming gab, sondern man wirklich noch auf YouTube Mucke einfach nur sich gönnen konnte plus Musikvideo? Ich sag euch ehrlich, ich vermisse das manchmal. Ich vermisse auch dieses absolute Musikvideo-Ding. So, ich habe das so krass geliebt. Puh. Durchatmen. Mille für euch am Start. Hier auf KISS, jetzt mit einem unglaublich guten Track. Ich hoffe, ihr habt es mitgekriegt heute Morgen. Wir haben ja mal kurz hier irgendwie absolutes Sido-Special auf jeden Fall gemacht. Haben hier einfach 2,5 Stunden nur Deutschrap gespielt, einfach den gleichen Track. Deswegen habe ich mir gedacht, ich muss den Mittag hier auch mit ein bisschen Deutschrap aufpumpen. Sorry Not Sorry ist und bleibt einfach die beste Mucke. Und wenn ich an Sido denke, dann muss ich zum Beispiel auch an so absolut andere OGs bei uns aus Deutschland denken. Und einer, der absolut zu den MCs gehört, ist auf jeden Fall cool, Savage. Savage auch wirklich unglaublich guter Mann, auch das ganze Team, was hinter ihm steht. Alles so unglaublich gute Menschen, kann ich euch wirklich aus mittlerweile langjähriger Erfahrung sagen. Und ein Track, der von ihm einfach immer, immer geht, den habe ich Anfang des Jahres auch gerade in Hamburg bei seinem 50-Jahre-Konzert gesehen, wo alle Fans wieder so krank mitgegangen sind, ist Aura. Dicker. Läuft hier direkt auf KISS FM. Haut gerne eine Instagram-Story raus. KISSFM.de heißen wir. Mein Name ist Mille. Schönes Wochenende.

0: Mittags mit Milles an, wie immer um diese Uhrzeit. Hier für euch mit Folded von Kelani auf Kiss FM. Und wir hören jetzt mal rein, direkt zu ein paar News mit Michelle.
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2: GTA 6 ist geleakt worden. Online sind mehrere Videos aufgetaucht, die aus einer noch unfertigen Version des Spiels stammen sollen. Darin sind die Hauptcharaktere beim Basketballspielen und dann später beim Autofahren zu sehen. Dazu gibt's noch ein paar Details. Es wirkt so, als könnte die Polizei sich in diesem Spiel mehr merken. Also zum Beispiel, wie ihr ausseht, welche Klamotten ihr tragt und mit welchem Auto ihr gerade unterwegs seid. Autos müssen auch möglicherweise getankt werden. Dazu gibt's noch Hinweise auf ein Karma-System. Also wenn ihr zum Beispiel grundlos andere Menschen angreift, könnte das im Spiel Konsequenzen haben. Und dann ist auch noch ein Bild aufgetaucht, das angeblich die komplette Karte von GTA 6 zeigt. Aber wichtig, Rockstar Games hat bisher nicht bestätigt, dass die Leaks wirklich echt sind. Mehr offizielle Infos zu GTA 6 gibt's sowieso bald. Am 27. August gibt's nämlich einen ersten Einblick auf Netflix. Und im November soll das Spiel selbst dann endlich rauskommen.
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0: Das ist Morning Dew von Queen Bee und Jay-Z im Remix, ganz neu auf Kiss. Mein Name ist Mille. Ich wünsche euch einen schönen Freitag, einen guten Wochenendstart. Und Leute, das Privileg, was ich hier als Moderatorin bei Kiss FM habe, ist ja, dass wir bei uns im Sender wirklich komplett hier live auf Sendung so sein dürfen und das sagen dürfen, was uns gerade beschäftigt und was gerade bei uns los ist. Und deswegen möchte ich euch einfach ein bisschen reinholen. So, bei mir ist privat gerade wirklich so viel Scheiße. Es ist wirklich der schlimmste Sommer meines ganzen Lebens. So. Und deswegen möchte ich auch hier nochmal, bevor ich jetzt ins Wochenende reinstarte, ganz viel Liebe an alle raushauen, denen es vielleicht gerade ganz genauso geht und die Loki auch gar nicht wissen, wie die ihren ganz normalen Alltag irgendwie gerade überhaupt bewältigen sollen. Mein Tipp für euch für dieses Wochenende: Macht Sachen, die eurer Seele gut tun. Scheißt drauf, was irgendwie ansteht, was ihr vielleicht machen müsst oder so, wenn irgendwas gerade hinten rüberfällt. Das ist so egal. Bestellt euch das Lieblingsessen, was, keine Ahnung, euch absolute Glücksgefühle gibt. Wenn ihr gerade nicht mal was essen könnt, weil es irgendwie so schlimm ist, macht was mit euren absoluten Leuten, wo ihr euch sicher fühlt. Meldet euch vielleicht bei der einen Freundin mal wieder, wo ihr gesagt habt, seit 5 Monaten wollt ihr das irgendwie machen, ihr kommt nicht dazu. Macht das. Macht das vielleicht genau heute, weil nur einigeln und nur für euch selber sein, macht's in den meisten der Fälle, egal womit ihr gerade struggelt, einfach nur immer, immer schlimmer. In diesem Sinne, ich hoffe, ihr kommt durch euer Wochenende. Ich hoffe, ihr könnt es genießen und auf jeden Fall den ein oder anderen ganz, ganz zauberhaften Moment haben. Ey, ich drück euch aus der Ferne.
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0: Fat Joe, Anita und DJ Khaled. Paradise, Kiss FM am Start für euch. Was geht ab? 14 Uhr und 9 Minuten. Ey, da ist man einmal beschäftigt, frühmorgens, weil ich höre jeden Tag Big Moos Morning Show hier auf Kiss. Und dann ist hier die Post abgegangen. Was ist denn da los?
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0: Ey, also das ist ja der Hammer. Vielleicht muss ich meine Kolleginnen und Kollegen aus der Morning Show, aus Big Moos Morning Show, einfach mal ein bisschen öfter missen. Jedes Mal nach dem Aufstehen höre ich die Jungs und Mädels von der Frühschicht. Und heute hatte ich halt leider einen Termin, konnte ich nicht machen. Und dann gucke ich auf Insta, sehe ich Franzi, dann sehe ich unseren hässlichen Musikchef Bojan. Schöne Grüße gehen raus. Und kriege mit, dass Sido, the one and only Sido, angerufen hat, weil er eben seine neue Nummer gedroppt hat mit Issa. Ihr habt es auch heute mitbekommen, die ganze Action. Franzi aus Big Moos Morning Show hat auch den ganzen Morgen über gefühlt den Song rauf und runter gespielt, bis einer von euch aus der Kiss Nation sagt, so, jetzt ist aber over. Auch eiskalt durchgezogen. Checkt das auf jeden Fall nochmal ab. Das haben wir auf Insta für euch gepostet. kissfm.de könnt ihr die ganze Action mitverfolgen. Und scheinbar habt ihr richtig Bock auf den Song, ne? Wir haben eine Sprachmemo reinbekommen.
2: Hallo, liebes KissFM-Team, hier ist das Ordnungsamt. Oh. Wir wünschen uns weiterhin Sido mit Issa. Ihr müsst das unbedingt weitermachen. Coole Aktion. Wir brauchen gute Musik auf den Freitag. Also, liebe Grüße und schönes Wochenende.
0: Dankeschön, liebes Ordnungsamt. Ja, dann machen wir das doch einfach so. Hier ist sie, die neue Nummer von Sido. Das ist ein Mega-Banger. Issa auf KissFM. Yeah.

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0: Aber ich erzähle euch da nichts Neues. Adriana, Banger Nummer, unfassbar nicer Track. Hier ist Kiss FM, euer Home of Hip-Hop und R&B. Kommt gut in Richtung Wochenende, Ragazzi, und an alle Urlauberinnen und Urlauber. Welcome back in der Kiss Nation. Und ich kann jeden von euch verstehen, der sagt, ganz ehrlich, weil unter anderem in Berlin und Brandenburg ja wieder die Schulen losgehen und so, ne? Gar keinen Bock, arbeiten zu gehen. Gar keinen Bock, irgendwie Schule, Uni, der ganze Scheiß. Ich hole mir einen gelben Schein, ne? Ja, verstehe ich.
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0: Kein Problem, kein Problem. Wir wissen ja, wie unser Bundeskanzler Friedrich Merz zu gelben Scheinen steht, ne? Aber deswegen habt ihr ja uns. Klärt euch euren gelben Schein bei KISS FM beim Arbeitszeitbetrug. Also 200 Euro, versteht sich, ne? Hat ja dieselbe Farbe wie der gelbe Schein beim Arzt. Schickt uns eure absurdesten Ausreden, warum ihr leider, leider nicht zur Arbeit könnt. Leider, leider hier und da ausfallt. Und je weirder und abgefuckter eure Ausrede ist, umso wahrscheinlicher ist es, dass ihr mit 200 Euro auf dem Konto nach Hause geht. Ich gebe euch jetzt mal ein Beispiel, was uns persönlich zu unkreativ ist, okay? Also so geht es nicht.
2: Mein Husky hat leider diese Nacht beschlossen, dass er ein Wolf ist und die ganze Nacht geheult. Ich habe kein Auge zugemacht und kann deswegen heute leider nicht arbeiten.
0: Ja, schöne Story, aber ist irgendwie ein bisschen zu mau von Anne aus der Kiss Nation. So geht's auch nicht, Younes.
3: Hey Chef, ich kann leider heute nicht zur Arbeit kommen. Meine Bahn hat einen Platten und die nächste Bahn, da ist leider der Tank leer. Tut mir leid.
0: Ja, ist ein bisschen zu wenig, ne? Aber so wie Sandra es gemacht hat, funktioniert's.
4: Guten Abend, Chefin. Hier ist Sandra. Ich grüße dich. Ich weiß, ich habe morgen meinen allerersten Arbeitstag wieder, aber ich habe ein riesen Problem. Ich bin bei unserer letzten Wanderung in Österreich von einer Kuhherde überrannt worden und liege jetzt hier unter den ganzen Kühen, manchen Kuhflern, manchen ganzen Kuhäutern und warte darauf, dass der Bauer mich endlich befreit. Es tut mir leid, ich kann morgen nicht arbeiten kommen.
0: Yep, und deswegen ist auch Kisserin Sandra mit dem gelben Schein mit 200 Euro nach Hause gegangen. Well done, Kiss Nation. Ich habe hier noch einen gelben Schein. Den haue ich raus in weniger als einer Stunde. Das heißt, ihr seid alle noch im Rennen. Schickt mir jetzt per WhatsApp-Sprachmemo eure geilste, weirdeste, seltsamste Ausrede für den KISS FM Arbeitszeitbetrug, okay? 030 20 19 17 17, das ist die Nummer zum KISS Contact. Schickt alles rüber. Um wirklich weniger als einer Stunde haue ich die 200 Euro raus. Promise.

0: Now and later, Sage the Gemini. Kiss FM am Start für euch, Home of Hip Hop und R&B. Gianluca live für euch gleich mit Pasha Nim und seiner neuen Nummer aus der Platte Lounge. Augenblick heißt sie. Richtig geiler Track. Übrigens, Pasha Nim hatte bei uns exklusiv bei Kiss FM seine eigene Radioshow, die hieß Lounge FM. Könnt ihr nochmal in Gänze nachhören bei uns in der Kiss FM App. Außerdem J-Lo, Ja Rule mit I'm Real, Floyd Minor und noch viel, viel mehr.
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0: Heute deutlich schöner bei uns, zumindest in Berlin, zumindest in Teilen Brandenburgs, ne? So weit, so gut. Wollen wir mal schauen, wie es in der ganzen Kiss Nation aussieht? Ist nämlich nicht so geil. Also wenn ich in den Süden schaue, ganz Baden-Württemberg und fast komplett Bayern, Regen. Also da bleibt es heute grau und nass, alles andere als geil. Ansonsten Sommer und Sonne in Berlin, 25 Grad. Hamburg, mehr Sonne als Wolken bei 23 Grad. Auch in Köln und auch in Hannover, sehr viel Sonne, harmlose Wölkchen, da passiert nichts. Das Ganze bei 23 Grad. Wie sehen die nächsten Tage aus? Am Wochenende ist okay. Erfurt Regen, in Leipzig Regen, in Dresden Regen und deutlich fresher bei Temperaturen zwischen 17 und 21 Grad. Es wird aber in ganz Deutschland deutlich fresher. Sommer zieht sich, warum auch immer, auf die letzten paar Tage im August ein bisschen zurück und das fuckt mich ab, ist aber nicht schlimm. Der wird mit Sicherheit nochmal wiederkommen, aber stellt euch einer am Wochenende, also besser als 24 Grad wird's nicht.
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1: Mit Alex. Der Bundeskanzler kehrt aus der Sommerpause zurück. Laut dem Portal Politico wird Friedrich Merz morgen Helfern und Feuerwehrleuten für ihren Einsatz im Brandgebiet im Hürtgenwald danken. Über seine mehr als dreiwöchige Sommerruhe gibt es Diskussionen. Im ZDF sagte Kanzleramtsministerin Warken, der Kanzler sei nicht untätig gewesen.
2: Wenn der Kanzler weniger sichtbar war, heißt ja nicht, er ist nicht informiert, er hat nicht gearbeitet, er hat nichts getan. Das hat er sehr wohl, war immer informiert, war immer auch im Austausch mit den Betroffenen vor Ort.
1: Wo Merz Urlaub gemacht hat, ist nicht bekannt. Im hessischen Hof Geismar ist ein Autofahrer durch eine Fußgängerzone gerast. Laut der Polizei in Kassel wurden 8 Menschen leicht verletzt. Der 68-jährige Fahrer prallte gegen eine Häuserwand. Vermutlich waren medizinische Probleme der Grund der Irrfahrt. Dass Prinz Harry und seine Familie in die britische Heimat zurückkehren, war die royale Nachricht der Woche. Und jetzt wird klar, dass die meisten Nachbarn im kalifornischen Montecito die Sussexes wohl nicht vermissen werden. Die Daily Mail berichtet, die Nachbarn seien genervt von dem Medienrummel um Harry und Meghan. Sie hätten immer um Gefälligkeiten gebeten, aber sich nicht wirklich integriert. In Montecito leben unter anderem Promis wie Gwyneth Paltrow, Oprah Winfrey und Katy Perry.
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3: Ja, ab ins Wochenende so langsam aber sicher. Und vor allem will ich sagen, hello and welcome back an alle Urlauber. Schön, dass ihr wieder back seid. Seid ihr schon ready für die Schule? Müsst ihr noch ein bisschen was erledigen? Scheißegal, ihr nehmt euch jetzt erstmal ein bisschen Zeit, ruht euch aus. Wochenende ist ja auch noch da, um uns mental vorzubereiten auf den ganzen Alltagsscheiß, der uns auf nächste Woche erwartet, okay? Und solange spiele ich richtig geile Mucke. J-Hope und Glorilla in der Playlist, außerdem gleich ein Classic von Rihanna. Wir starten aber mit einem Banger von Summer Jam und the one and the only Shirin David. 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

Killing It Girl auf KISS FM, 15 und 6 Minuten. Hier ist Gianluca Live. Was geht ab, KISS Nation? Kommt gut ins Wochenende. Ich habe richtig geile Mucke für euch am Start. Rihanna mit Rude Boy gibt's gleich für euch. Und bevor wir zu diesem Banger kommen, der jetzt unmittelbar nach meinem Gelaber kommt. Ey, wo seid ihr denn gerade? Wie viele Urlauberinnen und Urlauber sind gerade auf dem Rückweg? Zurück in die Mutterstadt nach Berlin. Zurück in egal welche Region Deutschlands. 030 20 19 17 17. Klingelt durch, sagt mir Bescheid, wo ihr gerade steckt. Wir quatschen ein bisschen.

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0: ans, Wochenende, ragazzi! Gianluca live für euch. Buonasera, buonasera und welcome back an alle Urlauberinnen und Urlauber. Falls ihr ähnlich wie ich in meinen 2 Wochen Urlaub das Handy mal in die Ecke geworfen habt und einfach mal das Leben genießt habt, dann bringe ich mich mal auf den aktuellsten Stand der Dinge, denn da ist so einiges passiert. Und ja, es hat auch was mit ChatGPT zu tun und einem Banküberfall. Hä? ChatGPT? Banküberfall? Was ist da denn los? Alle Infos dazu hat Kollegin Michelle aus den News für euch.
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2: Manche machen mit ChatGPT die Steuererklärung oder planen den nächsten Urlaub. Ein 23-Jähriger in den USA hat mit ChatGPT einen Banküberfall geplant. Er hat zum Beispiel gefragt, wie schnell die Polizei da sein wird und wie er seine Pistole reparieren kann. Besonders gut hat ihn ChatGPT aber wohl nicht beraten, denn er ging ohne Maske zu dem Banküberfall. Es waren überall Kameras, die sein Gesicht und sein Autokennzeichen gefilmt haben. Als die Polizei auftauchte, rannte er weg und verlor dabei auch noch Geld. Bei der Festnahme hat er dann erstmal alles bestritten, aber die Chats mit ChatGPT haben ihn richtig schnell verraten.
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0: UEFA-WM-Hymne dieses Jahr und auch offizieller Summer Hit of the Year bei uns in Deutschland. Shakira und Burna Boy mit Die Die. Hier ist Kiss FM, Gianluca live für euch um kurz nach 3:30. Und ich möchte an dieser Stelle auch nochmal die Plattform nutzen und sagen, willkommen zurück, liebe Urlauber. Ich hoffe, ihr hattet richtig geile Ferien mit euren Kids, mit euren Families, alleine vielleicht sogar oder mit Schatzi, der erste Urlaub, alles schön nice. Aber der Ernst des Lebens fängt wieder an am kommenden Montag. Arbeit, Arbeit, Arbeit, sagte Harpe Kerkeling in seinem Bit. Aber ganz kurz, gibt doch da jemanden, den kennen wir doch ganz gut hier auf Bundesebene, der sagt, dass, naja, das, was wir arbeiten, sei nicht genug.
1: Ja, es gibt viele, die arbeiten sehr viel in Schichtarbeit an den Wochenenden. Mhm. Es gibt viele, die sehr viel arbeiten.
0: Ja.
1: Aber insgesamt ist die Arbeitszeit in unserem Land zu niedrig.
0: Ja. Sagt Bundeskanzler Friedrich Merz, scheiß drauf. Kiss Nation, Gott sei Dank habt ihr uns.
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0: Wir sind zwar keine Arztpraxis, aber trotzdem verteile ich einen gelben Schein. 200 Euro. Versteht sich, ne? Der 200-Euro-Schein, der hat ja dieselbe Farbe wie der gelbe Schein beim Arzt. Kiss Nation, wir suchen die absurdeste Ausrede, um nicht arbeiten gehen zu müssen. Je weirder und absurder, desto besser für euch. 030 20 19 17 17. Mal gucken, was so reinkam. Wir gucken mal.
3: Moin, Kapo, hey, ich kann heute nicht auf Baustelle. Du, pass auf, da ist so ein Spatz auf meinem Balkon gelegen. Da hab ich mal, wollte ich den helfen und hat auf einmal angefangen zu sprechen. Also, was machst du denn? Der lag auf dem Rücken, ne? So sagt er, ich muss die Welt retten.
0: Hä?
3: Ich sag, was ist denn die Welt retten, Junge? Sagt er, na, wenn der Himmel runterfliegt, dann halte ich ihn halt auf mit meinen Füßen. Ich tue halt, was ich kann. Hat er so gesagt. Dann ich sagte, weißt du was? Kumpel, ist eine echt gute Idee. Klick mal mit dir hin und dann rett mal die Welt zusammen. Also, ich habe einen anderen Auftrag. Ich kann erstmal nicht kommen. Ich muss erstmal die Welt retten. Ja. Gut, tschüssi.
0: Sagt Roman, also ich fand's geil. Also, ich fand's geil. Schatz, Chef, ich komme nicht, weil ich muss die Welt retten. Ich finde super, auch mit so einem Vogel, why not? Aber ich entscheide es nicht, das entscheidet ja unser Bundeskanzler. Fritze Merz, was sagst du?
4: Oh, jetzt wird's spannend. Mhm.
5: Wir haben das sorgfältig geprüft, ob wir das machen sollen oder nicht. Ja, wir machen es.
0: Sehr gut!
6: Du bist ein Gewinner.
0: Roman, du klärst dir den gelben Schein! Glückwunsch! 200 Euro für deine absurde Ausrede. Glückwunsch, Glückwunsch, Glückwunsch an Roman. Grüße gehen raus zu dir. Er kann leider nicht zur Arbeit kommen, weil er muss die Welt retten. Yes, der Kiss FM Arbeitszeitbetrug. 200 Euro, der gelbe Schein. Nice, nice, nice. 15:34 Uhr, jetzt für euch. 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

0: Tension Green mit Cor van Gaan. Kiss FM am Start für euch. Happy Friday.
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0: Gianluca live für euch auf KISS FM am Freitag, dem 21. August, 20:04 ist es. Gleich Bruno Mars mit I Just Might in der Playlist, Eminem, Kehlani und noch viel, viel mehr.
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0: Es sieht überall nice aus, mit Ausnahme des Südens. Ja, Baden-Württemberg und fast komplett Bayern, komplett im Regen. Also Regen ohne Ende, teilweise sogar Starkregen in Höhe Memmingen und München. Deswegen aufpassen an alle, die von unten aus zuhören. Macht euch heute einen chilligen. Ihr müsst nicht draußen chillen. Bringt eh nichts. Ihr werdet eh nass, unnötig und es ist auch teilweise richtig gefährlich. In Essen ein bisschen Regen, leicht über Dortmund. Ansonsten ist auch NRW größtenteils verschont. Hamburg, hier und da mal ein Tröpfelchen. Alles tutti. Der Rest, mehr Sonne als Wolken. Auch wenn hier und da ein bisschen zu grau ist. Temperaturen sind Bombe bei bis zu 25 Grad. Wochenende wird deutlich fresher. Bis zu 21 Grad. Mehr ist nicht drin. Ja, Sonne zeigt sich hin und wieder mal. Aber Regen in Hessen, zum Beispiel Frankfurt am Main. Oder auch wieder in Bayern, in München. Aber auch in Hamburg, in Leipzig und in Erfurt. Also das ganze Wochenende über Regenschirm am Start haben. Already?
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3: Mit ganz viel Selbstbewusstsein und breiter Brust kann ich euch versprechen, Leute, sowas funktioniert nur bei KISS FM. Am Freitag haben wir diesen Track hier 50 Mal hintereinander in Big Mo's Morning Show gespielt. Das ist Sido mit Issa.
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3: Denn ihr habt es so verlangt. Ihr konntet jederzeit abbrechen, habt ihr aber nicht, stundenlang. Und dann hat sich auch noch eine ganz besondere Person bei uns gemeldet.
5: Hallo, guten Morgen, hier ist Siggi.
3: Warte mal kurz.
6: Sido, ist das Sido?
5: Ja, man nennt mich auch Sido oder Sido.
6: Nein.
5: Guten Morgen.
6: Guten Morgen.
5: Könnt ihr vielleicht einmal dieses Lied Issa spielen? Für mich bitte.
6: Naja.
3: Ja, Bojan ist der Musikredakteur, also er entscheidet.
6: Und wenn Sido selber anruft und sagt, er wünscht sich den Song von Sido Issa,
3: ja,
6: dann spielen wir natürlich nicht. Nein, ich weiß, natürlich spielen wir den. Nein, natürlich spielen wir den. Hallo.

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0: Ebola-Epidemie in der Demokratischen Republik Kongo sind nach UN-Angaben schon mehr als 2500 Menschen ums Leben gekommen. Die Hälfte davon sei in den vergangenen 20 Tagen registriert worden, erklärte Ebola-Koordinator Harnais. Die Zahl der Todesopfer steige jeden Tag. Nach den Ohnmachtsanfällen von Fußballnationalspieler Jamal Musiala bleibt der FC Bayern München betont gelassen. Sportvorstand Max Eberl erklärte, die Erkrankung sei bei den Bayern schon länger bekannt. Musiala habe was an seiner Therapie verändert, da könne das mal passieren. Trainer Kompany glaubt, dass Musiala bald zurückkommt. Beim Supercup-Spiel morgen Abend gegen Dortmund steht er aber nicht im Kader.
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2: Kommt gut ins Wochenende, ragazzi, und willkommen zurück an alle, die frisch aus dem Urlaub wieder eingeliefert wurden. Der Ernst des Lebens geht los, aber darüber reden wir nicht. Nein, wir haben jetzt einfach ein bisschen Spaß mit richtig geiler Mucke. Feiern in Dalton mit Versprich mir, außerdem Lil Nas X mit Star Walking und die neue von Sido. Heute Morgen ist nämlich was Krasses passiert. Nicht nur, dass er, einer der größten Deutschrap-Legenden ever, seine neue Nummer ist er gedroppt hat. Nein, Big Mo's Morning Show hatte ihn zu Gast. Ungewollt, aber war geil.

0: Lil Nas X. Start walking. Bildete sehr lange die Hymne vom Videospiel League of Legends an alle Gamerinnen und Gamer. Ihr wisst Bescheid. Ihr kennt den Song. Aber ist auch eine geile Nummer. Freut mich auch umso mehr, dass es Lil Nas X deutlich besser geht. Wir erinnern uns, wir haben tausendmal darüber berichtet. Er war mental leider angeschlagen und hat erstmal eine Auszeit gebraucht. Er wurde auch zwischenzeitlich verhaftet, eben weil er total konfuses Verhalten an den Tag gelegt hat. Wurde von der Polizei in Kalifornien verhaftet. Und nach Rehab und nach einer Auszeit ging es ihm auch deutlich besser. Sehr schön, dass er wieder back ist. Ragazzi, wir wechseln mal das Thema. Hier ist Gianluca Live für euch, 16:06 auf KISS FM. Heute Morgen ist etwas Krasses passiert. Kurze Storytime, okay? Weil das ist ja mehr als nur ein Zeichen des Schicksals, dass so eine Sachen immer dann passieren, wenn ich nicht zuhören kann.
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0: Also ihr müsst euch vorstellen, auch wenn mein Arbeitstag und meine Show ein bisschen später anfängt, ich höre trotzdem so gut ich kann und so viel ich kann Big Mo's Morning Show, die Frühschicht hier bei uns im Home of Hip-Hop und R&B. Kollegin Franzi ist momentan ein bisschen auf Wolke 7, habe ich das Gefühl. Völlig zu Recht auch. Die ganze KISS Nation ist es, denn Franzi hat heute Morgen, also die ganze Zeit über, in der ich nicht zuhören konnte, weil ich heute Morgen selbst einen Termin hatte, ausnahmsweise mal, ist was Geiles passiert. Sido hat heute die neue Nummer gedroppt mit Issa. Und Franzi hat einen Deal mit euch, der KISS Nation, gehabt. Sie wird diesen Song so lange spielen, in Absprache auch mit unserer Musikredaktion, bis jemand von euch sich meldet und sagt, so, jetzt reicht's aber auch mal, jetzt haben wir den genug gehört, so. Das Ganze ging aber über 2 Stunden und in diesen 2 Stunden ist was passiert? Genau, the one and only himself, Mr. Sido, hat sich selbst telefonisch am KISS Contact gemeldet. Was die Reaktion von Franzi war und vor allem, was Sido gesagt hat, das checkt ihr jetzt nochmal ab bei uns auf Instagram, kissfm.de. Wie gesagt, Franzi hatte den Deal mit euch. Der Song läuft so lange, bis sich jemand beschwert und sagt, so, jetzt reicht's. Und da kam auch eine Sprachmemo rein.
2: Hallo, liebes KISS-FM-Team, hier ist das Ordnungsamt.
0: Uiuiui.
2: Wir wünschen uns weiterhin Sido mit Issa. Ihr müsst das unbedingt weitermachen. Coole Aktion. Wir brauchen gute Musik auf dem Freitag. Also, liebe Grüße und schönes Wochenende.
0: So sieht's aus. Und alle Infos zum neuen Banger von Sido, die haben wir euch nochmal zusammengefasst bei uns in den KISS-FM-Star-News. Lest ihr jederzeit auf KISS-FM. Sido mit Issa, jetzt für euch.
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0: das most anticipated Videospiel der letzten 20 Jahre. Ladies and Gentlemen, natürlich dreht sich die Welt in den kommenden Monaten rund um GTA 6, zumindest in der Gamerwelt. Hier ist Gianluca live für euch auf KISS FM. Aber was ist denn da passiert die letzten Tage? GTA 6 wurde geleakt. Footage wurde gezeigt, wer dahinter steckt und wie legit das Ganze ist. Das hat Kollegin Michelle aus den News für euch.
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2: GTA 6 ist geleakt worden. Online sind mehrere Videos aufgetaucht, die aus einer noch unfertigen Version des Spiels stammen sollen. Darin sind die Hauptcharaktere beim Basketballspielen und dann später beim Autofahren zu sehen. Dazu gibt's noch ein paar Details. Es wirkt so, als könnte die Polizei sich in diesem Spiel mehr merken. Also zum Beispiel, wie ihr ausseht, welche Klamotten ihr tragt und mit welchem Auto ihr gerade unterwegs seid. Autos müssen auch möglicherweise getankt werden. Dazu gibt's noch Hinweise auf ein Karma-System. Also wenn ihr zum Beispiel grundlos andere Menschen angreift, könnte das im Spiel Konsequenzen haben. Und dann ist auch noch ein Bild aufgetaucht, das angeblich die komplette Karte von GTA 6 zeigt. Aber wichtig, Rockstar Games hat bisher nicht bestätigt, dass die Leaks wirklich echt sind. Mehr offizielle Infos zu GTA 6 gibt's sowieso bald. Am 27. August gibt's nämlich einen ersten Einblick auf Netflix. Und im November soll das Spiel selbst dann endlich rauskommen.
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0: Kilimanjaro in meinen Augen zusammen mit Casanova einer der besten Tracks von Summer Jam. Hier zusammen mit Billa Joe auf Kiss FM, euer Home of Hip-Hop und R&B. Ragazzi, ihr kennt es doch auch. Ihr wisst, was für ein beschissenes Gefühl es ist. Ne? Vor allem, wenn man frisch mit der Schule fertig ist, hat man so ein Gefühl. Man hat seine Freundesklicke und naja, nach einer Zeit verliert man einfach den Kontakt zueinander, obwohl man wie eine Familie war. Und genau das ist einem der bekanntesten Hollywood-Schauspieler unserer Zeit in den letzten Jahren passiert.
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0: Es geht um How I Met Your Mother Star Josh Redner. Der Name wird euch jetzt vielleicht ein bisschen weniger was sagen, aber ihr kennt die Serie. Ja klar. How I Met Your Mother, meine absolute Lieblings-Sitcom, schaue ich heute noch und nöcher. Der war nämlich zu Gast in einem Podcast und er wurde von dem Interviewer gefragt, sag mal, wie ist denn das eigentlich? Weil du warst ja die Hauptrolle und so viele Charaktere. Ihr wart ja wirklich wie eine Familie, ihr als Crew, ihr als Gang, so haben sie sich in der Serie genannt. Habt ihr heute noch guten Kontakt zueinander? Also er zusammen mit Neil Patrick Harris, der Barney gespielt hat, oder Kobe Smulders, die Robin gespielt hat. Wie sieht's da aus? Und da hat der Schauspieler von Ted, also Josh Redner, ganz offen und ehrlich und auch direkt gesagt, nee, überhaupt nicht. Und er meinte es auch gar nicht böse, es sei einfach wirklich so wie nach der Schule. Wenn man vermeintlich die Familie im Freundeskreis getroffen hat, man hat einfach keinen Kontakt mehr zueinander. Interessant ist aber auch, dass in der Serie Staffel 9, die letzte Folge, da sagt nämlich der erwachsene Ted Ähnliches. Ja, mit der Zeit, you just lose the touch. Also man verliert den Kontakt zueinander, weil Familie ins Spiel kommt, weil jeder seinen Weg geht im Leben und. Dann wollte der Interviewer wissen, ja, aber warum kommt denn das? Weil ich meine, ihr habt ja 9 Jahre zusammengearbeitet, eine der erfolgreichsten Sitcoms in der Geschichte der US-amerikanischen Seriengeschichte. Und dann hat er einfach knallhart gesagt, naja, also er habe zwar mit Neil Patrick Harris, saß er mal in einem Podcast zusammen, dem offiziellen How I Met Your Mother Podcast, von den Producern auch und so, von Craig unter anderem. Und es war irgendwie komisch. Klar, man schreibt sich ab und zu nochmal mit Jason Segel, der Marshall gespielt hat. Aber ansonsten, dass man miteinander befreundet sei oder noch groß Kontakt zueinander, nee. Als ich das gelesen habe und auch das Video dazu gesehen habe in voller Länge, dachte ich mir so, scheiße, Alter, das sind irgendwie so die Helden meiner Jugend so und bei einem späteren Erwachsensein. Und ich dachte auch in meiner Welt, die sind einfach auf ewig befreundet, so, die chillen dann noch irgendwie im McLaren's Pub. Wie eben wie in der Serie, nix ist. Die einen leben irgendwie in Kalifornien, die anderen sind noch in New York, unter anderem Neil Patrick Harris, er lebt dort. Aber ansonsten hört man nichts voneinander. Also, mega traurig so als riesen How I Met Your Mother Fan. Sollte ein Reminder für uns alle sein, wenn ihr beste Freundinnen und Freunde habt und ihr habt ewig nichts mehr von denen gehört, weil ihr eben mit Schatzi zusammengezogen seid, weil ihr 1, 2 Kinder habt oder die Kinder bekommen haben und. Erinnert euch an die guten Zeiten. Und wenn es keinen Grund gab, warum der Kontakt so lose wurde, ey, springt über euren Schatten, mache ich jetzt auch und meldet euch mal wieder bei euren Schatzis. Ne? Wir wollen ja nicht so enden wie die Schauspieler von How I Met Your Mother.

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1: Ja, ist okay. Also, wo es überhaupt nicht nice ist, ist momentan Baden-Württemberg und Bayern. Da hat es die letzten paar Stunden nur runtergeregnet, teilweise auch richtig viel, vor allem in der Area München. Das Ganze wandert aber jetzt ein bisschen nach Nordosten, über Erfurt, Leipzig und Dresden, zieht dann aber ab über die Tschechische Republik. Braucht den Regenschirm? Ja, die nächsten Stunden auf jeden Fall. Aber ansonsten ist es vollkommen in Ordnung bei Temperaturen zwischen 23 und 25 Grad. Wochenende wird deutlich fresher, deutlich grauer, überall deutlich mehr Wolken als in den letzten Tagen bei uns. Vor allem wird es aber auch ein bisschen nasser. Vor allem in München, vor allem auch in Frankfurt am Main, in Hessen. Dresden bleibt auch nicht verschont. Heißt für euch, summa summarum, Regenschirm am Start haben, holt euch ein Westchen mit raus, lange Hosen und dann läuft es schon.
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1: Mit Alex. Der Bundeskanzler kehrt aus der Sommerpause zurück. Laut dem Portal Politico wird Friedrich Merz morgen Helfern und Feuerwehrleuten für ihren Einsatz im Brandgebiet im Hürtgenwald danken. Über seine mehr als dreiwöchige Sommerruhe gibt es Diskussionen. Im ZDF sagte Kanzleramtsministerin Warken, der Kanzler sei nicht untätig gewesen.
2: Wenn der Kanzler weniger sichtbar war, heißt ja nicht, er ist nicht informiert, er hat nicht gearbeitet, er hat nichts getan. Das hat er sehr wohl, war immer informiert, war immer auch im Austausch mit

0: von dem Medienrummel um Harry und Meghan. Sie hätten immer um Gefälligkeiten gebeten, aber sich nicht wirklich integriert. In Montecito leben unter anderem Promis wie Gwyneth Paltrow, Oprah Winfrey und Katy Perry.
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2: Traditionen müssen gepflegt werden und da ich jetzt wieder back aus dem Urlaub bin, wird wie jeden Freitag um kurz nach 5 der Ehrenmensch der Woche gekürt. Wer hat euch was Gutes getan? Wer verdient den begehrtesten Titel auf dieser Welt? Ehrenmensch der Woche. 030 20 19 17 17. Schickt gerne alles per Sprachmemo rein. In nur 2 Tracks wissen wir, wer es geworden ist.

0: 360 von der fantastischen Charlie XCX. Kiss FM am Start, hier ist Gianluca für euch. Kommt gut ins Wochenende und wie jeden Freitag, jedes Mal um kurz nach 5, wird der begehrteste Titel der Welt vergeben.
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0: Wer hat euch was Gutes getan? Wer verdient die Plattform hier bei mir in der Show? Wer verdient den Shoutout? Ehrenmensch der Woche. 030 20 19 17 17. Wir hören mal, was reinkam. Alrighty?
2: Ich heiße Romeo, ich komme aus Berlin. Und mein Ehrenmensch ist mein Opa, Adam Schmidt. Weil er immer pünktlich, fleißig und nett ist.
0: Ah, schön. Bravo. Grüße gehen raus an Herrn Schmidt. Opa Adam. So, was haben wir denn noch? Wir hören mal. Kimi aus Berlin.
3: Hi, hi. Ich möchte gern Ivan danken dafür, dass er seit 2 Jahren an meiner Seite steht, dass er mir immer zuhört,

0: Grandi! So will ich euch! Bravi. Verdiente Ehrenmensch der Woche-Titel übrigens. Und wenn ihr noch jemanden habt, den ihr pitchen wollt, dann immer her damit. Schickt alles per Sprachmemo an KISS Contact 030 2019 1717.
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0: La Colita zu schwingen. Verstehst du, was ich meine? Unfassbar nicer Latin Track hier auf Kiss FM. Was geht ab, Kiss Nation? Ich hab euch ja noch gar nicht erzählt, wie geil das Konzert war, ein Tag vor meinem Urlaub. Wir haben uns ja gar nicht mehr gehört, Mensch.
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0: Leute, es war wirklich eines der besten Konzerte aller Zeiten. Ich durfte für euch, für die Kiss Nation, für Kiss FM, nach Frankfurt am Main fahren zu ihm, The Weeknd!

seine Hits gespielt, also easy, 40 Songs oder so, der aufgehört zu zählen, alle seine Banger, auch von den ersten EPs, die er gedroppt hat, also wirklich vom Beginn seiner Karriere bis hin zu den anderen Hits, unfassbar geil. Ich habe euch auch mitgenommen auf Instagram in den Stories, durftet ihr alles verfolgen. Das Einzige, was mir nicht gefallen hat, das wollte ich euch noch erzählen, da hat The Weeknd aber keine Schuld dran, das war die Venue. Digga, das nächste Mal, Abel, da musst du zu uns nach Berlin kommen. Also die Venue war mal so was von scheiße. Es war so unorganisiert. Sorry, wenn ich das so sage. Man hat wirklich, egal wohin man wollte, mit der S-Bahn nach Hause, mit der Tram nach Hause, mit Uber, man hat wirklich Minimum eine Dreiviertelstunde warten müssen, bis überhaupt was kam, weil da mal ein Unfall auf den Straßen und. Es war scheiße gelöst, das können wir in anderen Städten besser, Nickes Nation. Ansonsten, Leute, wenn ihr könnt, geht zu The Weeknd aufs Konzert. Das Problem ist, seine Europa-Daten, die sind so langsam over. Also er ist jetzt nur noch in Dublin, in Madrid, in Barcelona, in Lissabon, so, ist natürlich ein bisschen weit weg. Ansonsten nur noch Asien ab dem 19. September. Hier Tokio, Bangkok, Hongkong und so. Aber wenn ihr die Möglichkeit habt, ich schwöre es euch, jeder einzelne Penny lohnt sich für dieses Ticket. Ein Künstler, der sich die Seele aus dem Leib geschrien hat, der auch noch geweint am Ende. Also war wirklich, wirklich nice. Playboi Carti als Vorband. Zusammen haben sie abgerissen. Bühnenbild ist Bombe. Wirklich, wirklich nice. Einfach nur, damit ihr mal wisst, wie geil das ist. Den Vibe, den dieser Song hier in euch auslöst, wenn ihr den auf volle Lautstärke hört, den hatte man die ganze Zeit im Stadion. Und das war auch einer der besten Songs auf seiner Setlist. Gesuffelstein zusammen mit The Weeknd mit Lost in the Fire. Jetzt für euch auf KISS FM.

0: More Money More Haters, Summer Jam featuring the one and the only Shireen David. Die Collab, die wir gebraucht haben, ohne dass wir wussten, dass wir sie immer und jederzeit gebraucht haben und brauchen werden. Da geht's, hier ist Kiss FM. Was geht ab, Kiss Nation? Gianluca live für euch. Es ist jetzt meine erste Woche nach dem Urlaub. Ich war jetzt zwei Wochen auf Sizilien in Italien. So ein bisschen Heimat, wisse. Aber wow, wow, wow. Ich muss euch einen Song mitbringen aus meiner Heimat.
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0: Ciao! Und ich hoffe, dass liebe Urlauberinnen und Urlauber, die heute zurückgekommen sind, ich hoffe, dass ihr einen richtig geilen Urlaub hattet. Schöne Ferien. Yo, ganz kurz, okay? 100% Kiss FM DNA bei dieser Rubrik, okay? Ich mache keine Italo-Trash-Disco-Geschichte da rein. Nein, nein, nein, nein.

Fred De Palma und Anita. Die hat auch mit The Weeknd gearbeitet, unter anderem mit Sao Paulo mit dem Track. Diese drei, das sind drei Giganten in Italien und nicht nur, haben den Sommerhit geliefert, den wir dieses Jahr gebraucht haben. Zumindest in Italien. Will ich euch nicht vorenthalten, spiele ich euch jetzt bei den Kiss FM Italian Beats La Testa Gira. Hey!

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1: Ja, ist okay. Also, wo es überhaupt nicht nice ist, ist momentan Baden-Württemberg und Bayern. Da hat es die letzten paar Stunden nur runtergeregnet, teilweise auch richtig viel, vor allem in der Area München. Das Ganze wandert aber jetzt ein bisschen nach Nordosten über Erfurt, Leipzig und Dresden, zieht dann aber ab über die Tschechische Republik. Braucht den Regenschirm? Ja, die nächsten Stunden auf jeden Fall. Aber ansonsten ist es vollkommen in Ordnung bei Temperaturen zwischen 23 und 25 Grad. Wochenende wird deutlich fresher, deutlich grauer. Überall deutlich mehr Wolken als in den letzten Tagen bei uns. Vor allem wird es aber auch ein bisschen nasser. Vor allem in München, vor allem auch in Frankfurt am Main in Hessen. Dresden bleibt auch nicht verschont. Heißt für euch, summa summarum, Regenschirm am Start haben. Holt euch ein Westchen mit raus, lange Hosen und dann läuft es schon.
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0: 500 Menschen ums Leben gekommen. Die Hälfte davon sei in den vergangenen 20 Tagen registriert worden, erklärte Ebola-Koordinator Harnais. Die Zahl der Todesopfer steige jeden Tag. Nach den Ohnmachtsanfällen von Fußballnationalspieler Jamal Musiala bleibt der FC Bayern München betont gelassen. Sportvorstand Max Eberl erklärte, die Erkrankung sei bei den Bayern schon länger bekannt. Musiala habe was an seiner Therapie verändert, da könne das mal passieren. Trainer Kompany glaubt, dass Musiala bald zurückkommt. Beim Supercup-Spiel morgen Abend gegen Dortmund steht er aber nicht im Kader.
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2: Und mit den besten Hip-Hop- und R&B-Classics überhaupt. Und zwar die ganzen nächsten 4 Stunden. Also bitte tut mir und vor allem euch selbst den Gefallen. Schaltet ab, den ganzen Stress einfach vergessen, alles links und rechts liegen lassen und die Musik genießen und euch aufs Wochenende freuen. Ich habe diese Stunde für euch Songs von Pink, Redman, G-Unit, Mims, Mariah Carey, Missy Elliott, Christina Milian, Chingy, Kelis und jetzt für euch Neo mit Miss Independent hier auf

One Call Away von Chingy in der Kiss Classic Show auf Kiss FM am Freitagabend mit mir, Carolina, und mit eurem Reminder, falls ihr nicht diesen Sommer einmal durchgemacht habt, bis die Sonne wieder aufgegangen ist, dann müsst ihr das auf jeden Fall noch einmal tun. Ey, das sind doch die besten Nächte. Ihr geht raus, ihr geht feiern, ihr habt die beste Zeit eures Lebens, ihr kommt aus dem Club, es ist wieder hell oder es wird gerade wieder hell und ihr habt noch so richtig viel Energie. Dann erstmal zum Döner. Da erstmal richtig ordentlich wieder Energie tanken und es und dann vielleicht noch ein bisschen Musik hören, durch die Straßen ziehen, vielleicht noch bei jemandem zu Hause danach chillen, so After-Hour-mäßig und dann einfach unnormal glücklich ins Bett fallen, weil ihr einfach mal seit langem diese Leichtigkeit gefühlt habt, weil ihr euch nicht den Kopf zerbrochen habt, weil ihr einfach im Hier und Jetzt wart und es gibt keine Ausreden mit, ich bin zu alt für den Scheiß oder sonst irgendwas. Leute, es gibt keine Altersgrenze für sich gut fühlen und Spaß am Leben zu haben. Macht das einfach mal wieder. Grabt eure Freunde, zieht los, zieht um die Häuser und macht euch keine Gedanken um all die Sachen, die euch jeden Tag stressen, weil das wird euch früher oder später sowieso einholen. Und genau darum geht es in AM to PM von Christina Milian. Einfach mal wieder feiern, einfach mal loslassen und das Ganze bis morgens.

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Ihr habt safe mitbekommen. Der Y2K-Style ist ja wieder fashionmäßig komplett am Start. Also alles, was in den 2000ern kompletter Trend war, ist jetzt wieder Trend. Nur halt einfach viel besser. Ihr dickes Classic Show auf Kiss FM am Freitagabend mit mir, Carolina. Die ganzen Pieces, die damals schon so angesagt waren, die dann irgendwann super trashy waren, sind jetzt wieder total angesagt. Und es ist jetzt einfach viel besser, weil ihr habt dieses erwachsene Geld. Ihr könnt jetzt auch einfach die ganzen Sachen, die ihr als Kind nicht tragen durftet, weil sie zu erwachsen waren, oder die ihr euch als Teenie halt einfach nicht leisten konntet, weil es nicht drin war, jetzt endlich kaufen. Leute, ich habe mir einfach einen Traum erfüllt. Ich habe mir einen Zweiteiler in so einem richtig geilen 2000er Denim, leicht verwaschen, von Babyfett gekauft. Das war einfach meine Marke. Ich wollte einfach alles davon haben. Ich war richtig obsessed mit Babyfett. Für diejenigen, die es vielleicht gerade nicht so auf dem Schirm haben, das ist von Kimora Lee Simmons. Die war mit einem Musikgiganten verheiratet. Er hatte South Pole und sie hatte Babyfett und Leute, das war diese goldene Katze. Wisst ihr, diese Katze in diesem Kreis? Oh mein Gott, so sexy. Aber auch die ganzen Teile von, wie gesagt, South Pole, Pelle Pelle, Karl Kanai oder auch G-Unit sind sowas von angesagt. Und kleiner Tipp, es gibt auch so richtige Originals aus den 2000ern bei Vinted und das auch für gar nicht mal so großes Cash. Also ich habe da schon ein paar Sachen favorisiert. So eine G-Unit-Jacke für 10 Euro in XL, so eine Trainingsjacke, ist auf jeden Fall auf meiner Wishlist, werde ich mir früher oder später kaufen. Deswegen lohnt es sich, da mal reinzuchecken und zu gucken, ob da vielleicht das ein oder andere Piece ist, was ihr als Kind haben wolltet und euch endlich leisten könnt oder beziehungsweise auch endlich tragen dürft, weil ihr jetzt erwachsen seid. Für den Vibe bekommt ihr jetzt G-Unit hier in der Playlist Ride With You gemeinsam mit Joe auf KISS FM.

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1: Mit ganz viel Selbstbewusstsein und breiter Brust kann ich euch versprechen, Leute, sowas funktioniert nur bei Kiss FM. Am Freitag haben wir diesen Track hier 50 Mal hintereinander in Big Mo's Morning Show gespielt. Das ist Sido mit Issa.
2: Bei Verstand ist er einer von den guten Issa. Und wegen seinem kleinen Rudel ist er kugelsicher.
1: Denn ihr habt es so verlangt. Ihr konntet jederzeit abbrechen, habt ihr aber nicht, stundenlang. Und dann hat sich auch noch eine ganz besondere Person bei uns gemeldet.
3: Hallo, guten Morgen, hier ist Siggi.
4: Nee. Nee.
1: Warte mal kurz.
4: Siggi, Sido, Siggi? Sido, ist das Sido?
3: Ja, man nennt mich auch Sido oder Sido.
4: Nein.
3: Guten Morgen.
4: Guten Morgen.
3: Könnt ihr vielleicht einmal dieses Lied Issa spielen? Für mich bitte.
4: Naja.
1: Der Bojan ist der Musikredakteur, also er entscheidet.
4: Und wenn Sido selber anruft und sagt, er wünscht sich den Song von Sido Issa,
1: ja,
4: dann spielen wir natürlich nicht. Nein, ich weiß, natürlich spielen wir den. Nein, natürlich spielen wir den. Hallo.

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Oh yes, Baby. Und ich habe einen Deal für euch, den ihr nicht abschlagen könnt. Ihr macht euch ready. Ihr macht euch fresh. Ihr überlegt schon mal, was ihr heute Abend anziehen wollt. Macht euch die Haare, geht duschen, macht die Nägel, holt euer bestes Parfum raus, ruft eure Jungs an, ruft eure Girls an und geht heute noch aus. Und ich versorge euch bei dem ganzen Vorbereiten mit der besten Playlist überhaupt. Die besten Hip-Hop- und R&B-Classics. Und wir gehen direkt rein mit Cameron und Drew Santana. Oh boy, hier auf KISS FM.

Auf Kiss FM mit mir, Carolina. Und Leute, wart ihr schon mal in einer Beziehung, in der ihr belogen, vielleicht sogar betrogen wurdet und ihr seid trotzdem geblieben? Alle um euch herum haben euch gesagt, dass ihr dumm seid, dass ihr direkt gehen sollt, dass ihr die Beziehung beenden müsst. Und ihr selbst wusstet auch, ey, das ist eigentlich zum Scheitern verurteilt, aber ihr habt diese Person über alles geliebt und ihr hattet Hoffnung. Ihr habt Hoffnung gehabt, dass sich Sachen verändern, dass es wieder wird, dass sich die Person verändern wird, sich bessern wird und ihr ein Happy End habt. Aber ganz ehrlich, ihr wusstet ganz tief im Inneren, das hat eigentlich alles keinen Sinn. Aber es ist halt einfacher zu bleiben. Es ist einfacher zu bleiben, als das Ganze zu beenden, weil ihr noch Gefühle habt für diese Person, weil ihr Jahre gemeinsam verbracht habt, weil ihr eine Zukunft mit dieser Person geplant habt und das alles dann plötzlich in sich zusammenbricht. Es ist hart zu gehen, aber es ist wichtig für euch und für euren inneren Frieden und für eure mentale Gesundheit und für euer Herz. Und vor allem auch, dass eine neue Person in euer Leben kommen kann und euch all das geben kann, was ihr braucht. Genau darum geht es in Spread My Wings von Sean Desmond. Übernicer Track, der sehr gerne auch mal vergessen wird. Aber genau das ist die Message und alle, die das gerade hören müssen, es ist wichtig, auch mal mutig zu sein.

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einfach nur gute Laune, oder? Egal wie stressig eure Woche war, egal wie stressig der Tag heute war, egal welchen Stress ihr in eurem Leben habt, sobald Science von Snoop Dogg und Justin Timberlake läuft, ist Leben wieder gut. Die Kiss Classic Show ist an am Freitagabend auf Kiss FM mit mir, Carolina. Und Leute, stellt euch mal einen Mann vor, der sein Leben lang davon geträumt hat, Rapper zu werden. Und plötzlich geht's bergauf. Plötzlich reden alle über ihn. Plötzlich hat er einfach einen fetten Deal, haut ein Album raus. Alle sagen, dass es eins der krassesten Alben ever im Rap-Game war. Und dann Cut. Kompletter eiskalter Cut. Zieht sich zurück, will nichts mehr mit dem Musikbusiness zu tun haben, wird Pastor und predigt einfach jeden Sonntag vor einer kleinen Gemeinschaft und lebt sein ruhiges Leben. Genau das ist die Story von Mace. Der ist einfach damals komplett durch die Decke gegangen, hatte einen fetten Vertrag bei Bad Boys Records, also dem Label von P. Diddy. Und plötzlich hat er sich zurückgezogen, hat einfach nur so ganz kryptische Sachen rausgehauen, wie in diesem Musikbusiness passieren Dinge, mit denen er nichts zu tun haben will. Er widmet sich jetzt Gott, er widmet sich jetzt einem ruhigeren Leben. Und heute wissen wir, natürlich dank dem Diddy-Case, was da alles abgegangen ist und warum er diesen Cut gemacht hat. Er hat es ja immer wieder versucht, zurückzukommen. 50 Cent wollte ihn unter Vertrag nehmen. Diddy wollte ihn in Anführungsstrichen nicht freilassen. Und dieser Mann hat einfach die letzten Jahrzehnte gelitten, weil er nichts anderes machen wollte als Musik. Leider voll verschwendet, diese ganze Zeit von ihm. Und sein Talent war einfach unfassbar. Und er hatte nie richtig die Möglichkeit, da rauszukommen und sein Ding zu machen. Vielleicht wird's ja wieder. Ich glaube nicht, aber er hat so nice Tracks damals gedroppt. Und deswegen bekommt ihr ihn jetzt hier in der Kiss Classic Show. Mace zusammen mit Total, All I Ever Wanted auf Kiss FM.

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1: Noch ganze 2 Stunden bekommt ihr ein Flashback nach dem anderen. Ihr werdet an eure erste Party denken, an euren ersten Absturz, an euren ersten Crush, an euren ersten Heartbreak, an euren letzten Urlaub vielleicht auch, an all die Dinge, die euch krass geprägt haben mit dieser Playlist. Vielleicht macht ihr Breakdance-Battle gegen euch selbst, vielleicht müsst ihr auch hier und da ein bisschen weinen, aber es wird auf jeden Fall richtig gut. Die besten Hip-Hop- und R&B-Classics von Aaliyah, Foxy Brown, Fugees, Fabulous, Eve, alle mit am Start. Jetzt Baby Bash und Frankie J, Sugar Sugar auf KISS FM.

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An alle meine Ladies da draußen, die jeden Tag hustlen, die ihre Miete selber bezahlen, die selber für ihre Einkäufe bezahlen, setzt euch mal hin und seid einfach mal verdammt stolz auf euch. Ihr hört die Kiss Classic Show am Freitagabend mit mir, Carolina, auf Kiss FM. Und ey, wir nehmen uns viel zu wenig Zeit, um einfach mal stolz auf uns zu sein, um einfach mal zurückzublicken und zu checken, wie weit wir gekommen sind, was wir eigentlich jeden Tag stemmen. Ihr hasselt, ihr dribbelt euch durchs Leben, habt links und rechts tausende Side-Businesses, müsst euch um eure Kinder kümmern, müsst ihr Einkäufe machen, ihr geht zur Arbeit, ihr wollt trotzdem aber auch gut aussehen, ihr wollt trotzdem aber auch Zeit mit euren Freunden verbringen, ihr wollt trotzdem vielleicht zum Pilates oder ins Gym oder zum Fußball spielen und ihr kriegt das alles gehandelt. Ihr zahlt selber für euren Urlaub, ihr zahlt selber für eure Miete, ihr zahlt selber für eure Autos und ihr zahlt selber für eure Beauty-Behandlungen. Ihr braucht kein Princess-Treatment. Und ja, ihr seid vielleicht schon mal durch die Hölle gegangen. Vielleicht auch mehrfach. Und vielleicht seid ihr auch noch nicht an dem Punkt in eurem Leben, an dem ihr sein wollt. Vielleicht seid ihr noch nicht die Frau, die ihr sein wollt. Und ey, ziemlich sicher werdet ihr noch das ein oder andere Mal durch ein Tal gehen, durch die Hölle gehen. Aber genau so werdet ihr es dann wieder rausschaffen und rauskommen und noch stärker sein. Liebe Ladies, ihr müsst euch auch mal die Zeit nehmen, um euch selbst Props zu geben für das, was ihr schon geschafft habt im Leben. Dafür, wie krass ihr eigentlich seid. Und diesen Reminder bekommt ihr jetzt auch nochmal hier in der Playlist Destiny's Child mit Independent Woman Part 1 für euch auf KISS FM.

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1: That's right, aber nur noch eine Stunde. Leute, das vergeht viel zu schnell. Die Zeit vergeht viel zu schnell, weil es einfach auch viel zu schön ist mit euch und mit dieser Playlist. Aber Pinky Promise, diese Stunde haue ich noch die besten Tracks rein. Die besten Hip-Hop- und R&B-Classics von den Pussycat Dolls, LL Cool J, Usher, DMX, Jennifer Lopez, Blue Cantrell, Aiken und jetzt für euch Jay-Z und Pharrell Williams mit I Just Wanna Love You hier auf KISS FM.

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So klingt euer Freitagabend, so klingt die KISS Classics Show hier auf KISS FM, Home of Hip-Hop and R&B mit mir Carolina und KISS Nation. Wer war eigentlich euer Celebrity Crush, als ihr so kleine Teenies wart und erstmal gecheckt habt, was es eigentlich heißt, verliebt zu sein? Bei Gen Z ja ganz krass Justin Bieber, ne? Bei ganz vielen ganz vorne mit dabei. Bei den Millennials ist es auch Justin, aber Timberlake, viele hatten auf ihn Major Crush. Bei den Männern sehr gerne auch genannt Megan Fox oder Rihanna. Und bei mir war es Usher. Mein erster Crush und aber auch mein erster Herzschmerz. Leute, ich war wirklich so verliebt in ihn. Mein ganzes Zimmer war voll plakatiert, voll tapeziert mit ihm. Ich war richtig sauer, als ich dann eine Show von ihm gesehen habe, von einem Konzert. Das wurde bei MTV übertragen und dann holt er einfach eine Frau auf die Bühne und tanzt für sie und zieht sich dabei aus und mein 11-jähriges kleines Herz konnte das nicht vertragen und dann war ich so sauer. Mittlerweile bin ich drüber hinweg. Ich bin auch froh, dass er nicht mehr mein Celebrity Crush ist, ehrlich gesagt, weil der hat sich in eine ganz komische Richtung entwickelt. Aber trotzdem liebe ich für immer seine Musik. Usher mit You Don't Have to Call bekommt ihr jetzt in der Playlist. Und ihr könnt ja mal raushauen, wer euer Celebrity Crush war. Per WhatsApp. KISS Contact 030 2019 1717.

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1: Mit ganz viel Selbstbewusstsein und breiter Brust kann ich euch versprechen, Leute, sowas funktioniert nur bei Kiss FM. Am Freitag haben wir diesen Track hier 50 Mal hintereinander in Big Mo's Morning Show gespielt. Das ist Sido mit Issa.
2: 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Und wegen seinem kleinen Rudel ist er kugelsicher.
1: Denn ihr habt es so verlangt. Ihr konntet jederzeit abbrechen, habt ihr aber nicht, stundenlang. Und dann hat sich auch noch eine ganz besondere Person bei uns gemeldet.
3: Hallo, guten Morgen, hier ist Siggi.
1: Warte mal kurz.
4: Sido, ist das Sido?
3: Ja, man nennt mich auch Sido oder Sido.
4: Nein.
3: Guten Morgen.
4: Guten Morgen.
3: Könnt ihr vielleicht einmal dieses Lied Issa spielen? Für mich bitte.
4: Naja.
1: Ja, Bojan ist der Musikredakteur, also er entscheidet.
4: Und wenn Sido selber anruft und sagt, er wünscht sich den Song von Sido Issa,
1: ja,
4: dann spielen wir natürlich nicht. Nein, ich weiß, natürlich spielen wir den. Nein, natürlich spielen wir den. Hallo.

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1: Einen wunderschönen Freitagabend, Leute. Was geht ab? Das sind die Clubsets. Das ist euer Abend. Falls ihr euch gerade ready macht für die nächste Party nebenan oder einfach ein bisschen zu Hause chillt und da auch geile Butter braucht, genau, dann sind das eure Tracks. Das sind eure Clubsets. Heute Abend von DJ Cool Times. Ich bin Sherry. Begleite euch durch die Nacht. Let's go!
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1: Einen wunderschönen Freitagabend, Leute, was geht ab? Ich bin Sherry, begleite euch durch die Nacht mit den Club-Sets. Und falls ihr noch nicht so richtig in der Party

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1: Mit ganz viel Selbstbewusstsein und breiter Brust kann ich euch versprechen, Leute, sowas funktioniert nur bei Kiss FM. Am Freitag haben wir diesen Track hier 50 Mal hintereinander in Big Mo's Morning Show gespielt. Das ist Sido mit Issa.
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1: Denn ihr habt es so verlangt. Ihr konntet jederzeit abbrechen, habt ihr aber nicht, stundenlang. Und dann hat sich auch noch eine ganz besondere Person bei uns gemeldet.
3: Hallo, guten Morgen, hier ist Siggi.
1: Warte mal kurz.
4: Sido?
3: Ja, man nennt mich auch Sido oder Sido.
4: Nein.
3: Guten Morgen.
4: Guten Morgen.
3: Könnt ihr vielleicht einmal dieses Lied Issa spielen? Für mich bitte.
4: Naja.
1: Ja, Bojan ist der Musikredakteur, also er entscheidet.
4: Und wenn Sido selber anruft und sagt, er wünscht sich den Song von Sido Issa,
1: ja,
4: dann spielen wir natürlich nicht. Nein, ich weiß, natürlich spielen wir den. Nein, natürlich spielen wir den. Hallo.

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